0: Moritz Einsel. Die Debatte darüber, dass Unionsfraktionschef Spahn mithilfe einer Leihmutter in den USA Vater geworden ist, die hat längst große gesellschaftspolitische Dimensionen angenommen. Jetzt hat sich Spahn dazu im Podcast Ronsheimer geäußert. Er habe sehr mit sich gerungen und sich dann für diesen Weg entschieden.
1: Ich stelle mich der Debatte. Ich muss nur die Balance schaffen. Ich hoffe, das trifft auf Verständnis auch bei den Hörerinnen und Hörern. Es ist und bleibt was sehr Privates. Ich möchte meine Familie schützen, auch meinen Sohn schützen. Und gleichzeitig weiß ich, dass ich eben nicht nur Privatmensch bin, ist mir auch klar.
0: Sogar aus der eigenen Partei gibt es Rücktrittsforderungen gegen Spahn und der katholische Passauer Bischof Oster sprach von einem echten Skandal. Die Praxis der Leihmutterschaft verstoße gegen die Menschenwürde. Deutschland und Frankreich wollen ihre strategische Zusammenarbeit verstärken. Kanzler Merz hat nach einem gemeinsamen Ministerrat in Brühl angekündigt, die Bundeswehr werde sich in diesem Jahr erstmals an einer Übung der französischen Nuklearstreitkräfte beteiligen.
2: Wir schlagen in der Abschreckung einen neuen gemeinsamen Weg ein.
0: Frankreichs Präsident Macron hatte europäischen Partnern bereits vor Jahren angeboten, unter den atomaren Schutzschirm Frankreichs zu rücken. Der Präsident des Deutschen Bauernverbandes Ruckwied sieht die Landwirtschaft durch den Iran-Krieg zusätzlich unter Druck. Dem Redaktionsnetzwerk Deutschland hat Ruckwied gesagt, die Versorgungssicherheit sei gefährdet, wenn sich die Lage nicht bald verbessere. Insbesondere beeinträchtige die Blockade der Straße von Hormuz die Versorgung mit Düngemitteln. Die NSU-Unterstützerin Susanne E. ist vom Oberlandesgericht Dresden zu 2 Jahren Haft auf Bewährung verurteilt worden. Die 45-Jährige hatte der Rechtsterroristin Beate Zschäpe unter anderem ihren Personalausweis und ihre Krankenkassenkarte überlassen. Der NSU verübte jahrelang unerkannt 10 Morde in ganz Deutschland. Der Radprofi Mauro Schmid hat die 13. Etappe der Tour de France von Dole nach Belfort gewonnen. Für Schmid, den Ausreißer aus der Schweiz, war es der erste Tagessieg bei der Tour. Das gelbe Trikot des Gesamtführenden trägt weiter der Slowene Tadej Pogacar.
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4: Mit Thomas Stupitzer. Durch die Nacht geht's bei uns in Oberbayern größtenteils leicht bewölkt bei Tiefstwerten von 10 Grad. Die weiteren Aussichten am heutigen Samstag ebenso wie am Sonntag erleben wir in Oberbayern einen Mix aus Sonne und Wolken, aber auch teils heftigen Gewittern bei Topwerten um die 25 Grad.
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0: Eine Meldung von der A3 Würzburg Richtung Nürnberg. Zwischen Würzburg-Randersacker und dem Kreuz Bibelried 3 Kilometer Stau, 19 Minuten der Zeitverlust. A3 Nürnberg Richtung Passau zwischen Kreuz Nürnberg und Altdorf-Burg-Tann 7 Kilometer Stau, 13 Minuten plus. Und zwischen Schwarzach und Hengersberg 9 Kilometer Stau, 27 Minuten mehr. Die A7 Fulda Richtung Würzburg zwischen Gersfeld-Rhön und Bad Brückenau-Wildflecken 5 Kilometer Stau, 11 Minuten plus. Und zuletzt die A8 Stuttgart Richtung München zwischen Odelzhaus und Dachau-Fürstenfeldbruck. 4 Kilometer Stau, 43 Minuten dauert's da länger.
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3: Ich bin Moritz Einzel. Die Debatte darüber, dass Unionsfraktionschef Spahn mithilfe einer Leihmutter in den USA Vater geworden ist, die hat längst große gesellschaftspolitische Dimensionen angenommen. Jetzt hat sich Spahn dazu im Podcast Ronsheimer geäußert. Er habe sehr mit sich gerungen und sich dann für diesen Weg entschieden.
4: Ich stelle mich der Debatte. Ich muss nur die Balance schaffen. Ich hoffe, das trifft auf Verständnis auch bei den Hörerinnen und Hörern. Es ist und bleibt was sehr Privates. Ich möchte meine Familie schützen, auch meinen Sohn schützen. Und gleichzeitig weiß ich, dass ich eben nicht nur Privatmensch bin, ist mir auch klar.
3: Sogar aus der eigenen Partei gibt es Rücktrittsforderungen gegen Spahn und der katholische Passauer Bischof Oster sprach von einem echten Skandal. Die Praxis der Leihmutterschaft verstoße gegen die Menschenwürde. Deutschland und Frankreich wollen ihre strategische Zusammenarbeit verstärken. Kanzler Merz hat nach einem gemeinsamen Ministerrat in Brühl angekündigt, die Bundeswehr werde sich in diesem Jahr erstmals an einer Übung der französischen Nuklearstreitkräfte beteiligen.
5: Wir schlagen in der Abschreckung einen neuen gemeinsamen Weg ein.
3: Frankreichs Präsident Macron hatte europäischen Partnern bereits vor Jahren angeboten, unter den atomaren Schutzschirm Frankreichs zu rücken. Der Präsident des Deutschen Bauernverbandes Ruckwied sieht die Landwirtschaft durch den Iran-Krieg zusätzlich unter Druck. Dem Redaktionsnetzwerk Deutschland hat Ruckwied gesagt, die Versorgungssicherheit sei gefährdet, wenn sich die Lage nicht bald verbessere. Insbesondere beeinträchtige die Blockade der Straße von Hormuz die Versorgung mit Düngemitteln. Der Radprofi Mauro Schmid hat die 13. Etappe der Tour de France von Dole nach Belfort gewonnen. Für Schmid, den Ausreißer aus der Schweiz, war es der erste Tagessieg bei der Tour. Das gelbe Trikot des Gesamtführenden trägt weiter der Slowene Tadej Pogacar.
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6: Mit Thomas Stupitzer. Durch die Nacht geht es bei uns in Oberbayern größtenteils leicht bewölkt bei Tiefstwerten von 10 Grad. Die weiteren Aussichten am heutigen Samstag ebenso wie am Sonntag erleben wir in Oberbayern einen Mix aus Sonne und Wolken, aber auch teils heftigen Gewittern bei Topwerten um die 25 Grad.
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5: Ich bin Moritz Einzel. Der Iran-Krieg nimmt ja gerade wieder Fahrt auf. Jeden Tag werden neue Angriffe zwischen den USA und dem Iran gemeldet. Das treibt die Energiepreise wieder nach oben. Bundesaußenminister Wadefuhl hat vor diesem Hintergrund aber neue Entlastungsmaßnahmen für die Bürger abgelehnt. Dem Redaktionsnetzwerk Deutschland sagte der CDU-Politiker, nötig sei in erster Linie der Ausbau erneuerbarer Energien. Betreiber kleiner Solaranlagen können auch künftig mit einem festen Preis für den erzeugten Strom rechnen, zumindest übergangsweise. Wirtschaftsministerin Reiche hat ihre Pläne, die Förderung zu kappen, deutlich abgemildert. Eigentlich wollte sie die garantierten Preise für den eingespeisten Strom abschaffen. Im neuen Entwurf ist jetzt doch ein fester Preis vorgesehen, der ist allerdings niedriger und soll nur 3 Jahre lang gezahlt werden. Dass Unionsfraktionschef Spahn mithilfe einer Leihmutter in den USA Vater geworden ist, das wird von vielen Seiten kritisiert, auch in den eigenen Reihen. Die CSU will am Verbot der Leihmutterschaft hierzulande festhalten. Der bayerische CSU-Fraktionschef Holleczek sagte im ZDF,
6: für die CSU ist es eindeutig. Leihmutterschaft ist verboten. Das gehört auch zu den Fragen unserer Grundwerte, unseres Systems dazu, unserer DNA, wenn Sie so wollen. Und da lassen wir auch nicht rütteln. Deswegen ist es jetzt auch ein Thema, das natürlich Erklärungsbedarf hervorruft. Und dem muss sich Jens Spahn jetzt stellen.
5: Die Entscheidung über seine politische Zukunft will Spahn seiner Fraktion überlassen nach der Sommerpause. In Sachsen-Anhalt startet die AfD heute offiziell ihren Wahlkampf für die Landtagswahl am 6. September. Gegner haben ab dem Mittag Proteste angekündigt. In Umfragen lag die AfD jüngst bei mehr als 40%. Die Partei hofft, mit einer absoluten Mehrheit in Sachsen-Anhalt in Regierungsverantwortung zu kommen.
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7: Mit Thomas Stupitzer, wunderschönen guten Morgen. Am heutigen Samstag erleben wir in Oberbayern einen Mix aus Sonne, Wolken, aber auch teils heftigen Gewittern bei Topwerten um die 25 Grad. Und die weiteren Aussichten, leider bleibt uns auch am Sonntag das eher unbeständige Wetter erhalten.
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4: Mit Moritz Einzel. Wirtschaftsministerin Reiche hat ihre Pläne für Einschnitte bei der Förderung neuer kleiner Solaranlagen gemildert. Geplant ist nun übergangsweise eine abgesenkte Einspeisevergütung für bis zu 36 Monate. Das betrifft vor allem Privatleute mit eigenen Anlagen. Bisher gilt, wer Solarstrom auf seinem Dach erzeugt und in das Netz einspeist, erhält 20 Jahre lang pro Kilowattstunde einen festen Betrag. Wegen des Iran-Kriegs steht Deutschland nach Einschätzung des Bauernverbandes vor einer Düngemittelkrise. Präsident Ruckwied sagte dem Redaktionsnetzwerk Deutschland, die Blockade der Straße von Hormuz beeinträchtige die Versorgung mit Dünger. Stickstoff sei sehr teuer und die Vorräte für die neue Saison seien gefährlich gering. Die Kritik an Unionsfraktionschef Spahn wegen seiner Entscheidung, über Leihmutterschaft in den USA Vater zu werden, reißt nicht ab. Seitens der katholischen Kirche ist von einem echten Skandal die Rede. Der Passauer Bischof Oster sagte, Leihmutterschaft verstoße gegen die Menschenwürde und sei aus guten Gründen in Deutschland verboten. Spahn selbst sagte dazu im Podcast Ronsheimer:
5: Es gibt die Fragen von auch kirchlicher Moral, ethischen Prinzipien, der entsprechenden Klarheit. Und gleichzeitig gibt's das Leben. So, und das weiß ich eben als Christ auch, als Katholischer zumal, dass das eine die reine Lehre ist und das andere das echte Leben.
4: Die Entscheidung über seine politische Zukunft will Spahn der Unionsfraktion überlassen nach der Sommerpause. Mehr als 3 Wochen nach dem Doppelerdbeben in Venezuela ist die Zahl der Todesopfer auf mehr als 5.000 gestiegen. Mehr als 16.700 Menschen seien zudem verletzt worden, hieß es von den Behörden. Nach den Beben vom 24. Juni hatte die Europäische Union 20 Millionen Euro für humanitäre Hilfe zur Verfügung gestellt. Schlagerkomponist Ralf Siegel ist einem Bericht der Bild zufolge aus dem künstlichen Koma erwacht. Damit sei nach einer schweren Lungenentzündung ein erster großer Schritt geschafft, zitierte das Blatt Siegels Frau. Ralf Siegel ist für zahlreiche erfolgreiche Lieder bekannt, darunter Griechischer Wein und Ein bisschen Frieden, der Titel, mit dem Nicole 1982 den Eurovision Song Contest gewann.
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6: Mit Thomas Spritzer, wunderschönen guten Morgen. Am heutigen Samstag erleben wir in Oberbayern einen Mix aus Sonne, Wolken, aber auch teils heftigen Gewittern bei Topwerten um die 25 Grad. Und die weiteren Aussichten, leider bleibt uns auch am Sonntag das eher unbeständige Wetter erhalten.
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4: Eine Meldung von der A3 Nürnberg Richtung Passau. Zwischen Schwarzach und Hengersberg 11 Kilometer Stau, 36 Minuten dauert es da länger. Und die B303 Schweinfurt Richtung Kronach. Zwischen Mittwitz Ost und Kronach Nordbrücke 1 Kilometer Stau, 11 Minuten plus.
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3: Ich bin Moritz Einzel. Wirtschaftsministerin Reiche hat ihre Pläne für Einschnitte bei der Förderung neuer kleiner Solaranlagen gemildert. Geplant ist nun übergangsweise eine abgesenkte Einspeisevergütung für bis zu 36 Monate. Das betrifft vor allem Privatleute mit eigenen Anlagen. Bisher gilt, wer Solarstrom auf seinem Dach erzeugt und in das Netz einspeist, erhält 20 Jahre lang pro Kilowattstunde einen festen Betrag. Wegen des Iran-Kriegs steht Deutschland nach Einschätzung des Bauernverbandes vor einer Düngemittelkrise. Präsident Ruckwied sagte dem Redaktionsnetzwerk Deutschland, die Blockade der Straße von Hormuz beeinträchtige die Versorgung mit Dünger. Stickstoff sei sehr teuer und die Vorräte für die neue Saison seien gefährlich gering. Die Kritik an Unionsfraktionschef Spahn wegen seiner Entscheidung über Leihmutterschaft in den USA Vater zu werden reißt nicht ab. Seitens der katholischen Kirche ist von einem echten Skandal die Rede. Der Passauer Bischof Oster sagte, Leihmutterschaft verstoße gegen die Menschenwürde und sei aus guten Gründen in Deutschland verboten. Spahn selbst sagte dazu im Podcast Ronsheimer:
4: Es gibt die Fragen von auch kirchlicher Moral, ethischen Prinzipien, der entsprechenden Klarheit. Und gleichzeitig gibt's das Leben. So, und das weiß ich eben als Christ auch, als Katholischer zumal, dass das eine die reine Lehre ist und das andere das echte Leben.
3: Die Entscheidung über seine politische Zukunft will Spahn der Unionsfraktion überlassen nach der Sommerpause. Mehr als 3 Wochen nach dem Doppelerdbeben in Venezuela ist die Zahl der Todesopfer auf mehr als 5.000 gestiegen. Mehr als 16.700 Menschen seien zudem verletzt worden, hieß es von den Behörden. Nach den Beben vom 24. Juni hatte die Europäische Union 20 Millionen Euro für humanitäre Hilfe zur Verfügung gestellt.
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5: Mit Thomas Spritzer, wunderschönen guten Morgen. Am heutigen Samstag erleben wir in Oberbayern einen Mix aus Sonne, Wolken, aber auch teils heftigen Gewittern bei Topwerten um die 25 Grad. Und die weiteren Aussichten, leider bleibt uns auch am Sonntag das eher unbeständige Wetter erhalten.
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1: 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Nach einer kalten Dusche geht es bei mir dann meistens einfacher. Juliane, du hast da aber noch einen Tipp, der sogar noch im Bett funktioniert.
2: 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Lieber erstmal richtig ausgiebig strecken, also wirklich Arme hoch, Beine lang machen. Das bringt nämlich unseren Kreislauf in Schwung, löst Verspannungen und wir starten viel entspannter in den Tag.
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1: Mit Moritz Einzel, guten Morgen. Ein Sicherheitsmitarbeiter der Deutschen Bahn ist nach einem Streit mit einem Fahrgast bei einer Ticketkontrolle aus einem fahrenden Zug gestürzt. Dabei wurde der 26-Jährige lebensgefährlich verletzt. Laut Staatsanwaltschaft und Polizei war der Vorfall gestern Abend auf der Strecke von Offenburg nach Karlsruhe. Warum die Zugtür bei voller Fahrt aufging, ist noch unklar. Der 36-jährige Fahrgast wurde festgenommen. Der Iran-Krieg nimmt ja gerade wieder Fahrt auf. Jeden Tag werden neue Angriffe zwischen den USA und dem Iran gemeldet. Das treibt die Energiepreise wieder nach oben. Bundesaußenminister Wadefuhl hat vor diesem Hintergrund aber neue Entlastungsmaßnahmen für die Bürger abgelehnt. Dem Redaktionsnetzwerk Deutschland sagte der CDU-Politiker, nötig sei der Ausbau erneuerbarer Energien. Betreiber kleiner Solaranlagen können auch künftig mit einem festen Preis für den erzeugten Strom rechnen, zumindest übergangsweise. Wirtschaftsministerin Reiche hat ihre Pläne, die Förderung zu kappen, deutlich abgemildert. Eigentlich wollte sie die garantierten Preise für den eingespeisten Strom abschaffen. Im neuen Entwurf ist jetzt doch ein fester Preis vorgesehen, der ist allerdings niedriger und soll nur 3 Jahre lang gezahlt werden. Unionsfraktionschef Spahn stellt sich der Kritik, nachdem bekannt geworden ist, dass er mithilfe einer Leihmutter in den USA Vater geworden ist. Im Podcast Ronsheimer sagte Spahn, die Ablehnung in seiner Partei CDU gegenüber der Leihmutterschaft werde bestehen bleiben.
2: Und gleichzeitig kann und möchte ich natürlich den Weg, den ich auch persönlich für mich in der Abwägung in den letzten 10 Jahren gegangen bin, in dieser Frage jetzt Bewertung einer Leihmutterschaft, den kann ich in den Diskurs, in die Debatte einbringen.
1: Nach Rücktrittsforderungen will Spahn seine politische Zukunft in die Hände seiner Fraktion legen. Die Fußballweltmeisterschaft in den USA, Mexiko und Kanada geht an diesem Wochenende zu Ende mit den beiden Finalspielen. Heute gibt's zuerst das kleine Finale oder auch Spiel um Platz 3 zwischen den beiden enttäuschten Halbfinalverlierern Frankreich und England. Anstoß in Miami ist um 23 Uhr deutscher Zeit. Und morgen Abend dann das große WM-Finale Spanien gegen Argentinien in New York.
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3: Oberbayern startet rein ins Wochenende und da sollte man jetzt unbedingt nochmal frische Luft in die Wohnung, ins Haus lassen, denn es wird wieder hochsommerlich heiß. Heute am Samstag, auch am Sonntag, kaum eine Wolke am Himmel, Sonne von früh bis spät und das bei Top-Temperaturen um die 30 Grad. Ja, und genauso hochsommerlich startet dann auch die neue Woche am Montag.
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1: Eine Meldung von der A3 Nürnberg Richtung Passau zwischen Schwarzach und Hengersberg. 11 Kilometer Stau, 35 Minuten, dauert's länger.
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1: Ich bin Moritz Einzel. Guten Morgen. Ein Sicherheitsmitarbeiter der Deutschen Bahn ist nach einem Streit mit einem Fahrgast bei einer Ticketkontrolle aus einem fahrenden Zug gestürzt. Dabei wurde der 26-Jährige lebensgefährlich verletzt. Laut Staatsanwaltschaft und Polizei war der Vorfall gestern Abend auf der Strecke von Offenburg nach Karlsruhe. Warum die Zugtür bei voller Fahrt aufging, ist noch unklar. Der 36-jährige Fahrgast wurde festgenommen. Der Iran-Krieg nimmt ja gerade wieder Fahrt auf. Jeden Tag werden neue Angriffe zwischen den USA und dem Iran gemeldet. Das treibt die Energiepreise wieder nach oben. Bundesaußenminister Wadefuhl hat vor diesem Hintergrund aber neue Entlastungsmaßnahmen für die Bürger abgelehnt. Dem Redaktionsnetzwerk Deutschland sagte der CDU-Politiker, nötig sei der Ausbau erneuerbarer Energien. Betreiber kleiner Solaranlagen können auch künftig mit einem festen Preis für den erzeugten Strom rechnen, zumindest übergangsweise. Wirtschaftsministerin Reiche hat ihre Pläne, die Förderung zu kappen, deutlich abgemildert. Eigentlich wollte sie die garantierten Preise für den eingespeisten Strom abschaffen. Im neuen Entwurf ist jetzt doch ein fester Preis vorgesehen, der ist allerdings niedriger und soll nur 3 Jahre lang gezahlt werden. Die Fußball-Weltmeisterschaft in den USA, Mexiko und Kanada geht an diesem Wochenende zu Ende mit den beiden Finalspielen. Heute gibt's zuerst das kleine Finale oder auch Spiel um Platz 3 zwischen den beiden enttäuschten Halbfinalverlierern Frankreich und England. Anstoß in Miami ist um 23 Uhr deutscher Zeit. Und morgen Abend dann das große WM-Finale Spanien gegen Argentinien in New York.
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2: Oberbayern startet rein ins Wochenende und da sollte man jetzt unbedingt nochmal frische Luft in die Wohnung, ins Haus lassen, denn es wird wieder hochsommerlich heiß. Heute am Samstag, auch am Sonntag, kaum eine Wolke am Himmel, Sonne von früh bis spät und das bei Top-Temperaturen um die 30 Grad. Ja, und genauso hochsommerlich startet dann auch die neue Woche am Montag.
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3: Mit Justin Hamm. Guten Morgen. Nach einem Streit mit einem Fahrgast bei einer Ticketkontrolle ist ein Sicherheitsmitarbeiter der Deutschen Bahn aus einem fahrenden Zug gestürzt. Dabei wurde der 26-Jährige lebensgefährlich verletzt. Laut Staatsanwaltschaft und Polizei war der Vorfall gestern Abend auf der Strecke von Offenburg nach Karlsruhe. Warum die Zugtür bei voller Fahrt aufging, ist noch unklar. Der 36 Jahre alte Fahrgast wurde festgenommen. Die Kritik an Unionsfraktionschef Spahn wegen seiner Entscheidung, über eine Leihmutterschaft in den USA Vater zu werden, reißt nicht ab. Seitens der katholischen Kirche ist von einem echten Skandal die Rede. Moritz Einzel berichtet.
4: Der Passauer Bischof Oster sagte, Leihmutterschaft verstoße gegen die Menschenwürde und sei aus guten Gründen in Deutschland verboten. Spahn selbst sagte im Podcast Ronsheimer:
5: Das weiß ich eben als Christ auch, als Katholischer zumal. Dass das eine die reine Lehre ist und das andere das echte Leben.
4: Nach Rücktrittsforderungen aus der eigenen Partei CDU will Spahn die Entscheidung über seine politische Zukunft der Unionsfraktion überlassen nach der Sommerpause.
3: Wirtschaftsministerin Reicher hat ihre Pläne für Einschnitte bei der Förderung neuer kleiner Solaranlagen gemildert. Geplant ist nun übergangsweise eine abgesenkte Einspeisevergütung für bis zu 36 Monate. Das betrifft vor allem Privatleute mit eigenen Anlagen. Bisher gilt, wer Solarstrom auf seinem Dach erzeugt und in das Netz einspeist, erhält 20 Jahre lang pro Kilowattstunde einen festen Betrag. Wegen des Iran-Kriegs steht Deutschland nach Einschätzung des Bauernverbandes vor einer Düngemittelkrise. Präsident Ruckwied sagte dem Redaktionsnetzwerk Deutschland, die Blockade der Straße von Hormuz beeinträchtige die Versorgung mit Dünger. Stickstoff sei sehr teuer und die Vorräte für die neue Saison seien gefährlich gering. Finalwoche bei der Fußball-WM in Nordamerika. Heute Abend steigt in Miami das kleine Finale oder auch Spiel um Platz 3 genannt. Frankreich trifft auf England, Anstoß ist um 23 Uhr. Morgen Abend folgt dann das große WM-Endspiel Spanien gegen Argentinien.
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6: Oberbayern startet rein ins Wochenende und da sollte man jetzt unbedingt nochmal frische Luft in die Wohnung, ins Haus lassen, denn es wird wieder hochsommerlich heiß. Heute am Samstag, auch am Sonntag, kaum eine Wolke am Himmel, Sonne von früh bis spät und das bei Top-Temperaturen um die 30 Grad. Ja, und genauso hochsommerlich startet dann auch die neue Woche am Montag.
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7: Aktuell keine Störungsmeldungen. Gute Fahrt.
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7: Lasst euch nicht blitzen auf der B300, Höhe Starkertshofen. In Otterfing die Tegernseer Straße, Karlsfeld die Münchner Straße und Miesbach die Bayerisch-Zeller Straße.

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10: Ich bin Justin Hamm. Guten Morgen. Nach einem Streit mit einem Fahrgast bei einer Ticketkontrolle ist ein Sicherheitsmitarbeiter der Deutschen Bahn aus einem fahrenden Zug gestürzt. Dabei wurde der 26-Jährige lebensgefährlich verletzt. Laut Staatsanwaltschaft und Polizei war der Vorfall gestern Abend auf der Strecke von Offenburg nach Karlsruhe. Warum die Zugtür bei voller Fahrt aufging, ist noch unklar. Der 36 Jahre alte Fahrgast wurde festgenommen. Die Kritik an Unionsfraktionschef Spahn wegen seiner Entscheidung, über eine Leihmutterschaft in den USA Vater zu werden, reißt nicht ab. Seitens der katholischen Kirche ist von einem echten Skandal die Rede. Moritz Einzel berichtet.
11: Der Passauer Bischof Oster sagte, Leihmutterschaft verstoße gegen die Menschenwürde und sei aus guten Gründen in Deutschland verboten. Spahn selbst sagte im Podcast Ronsheimer,
12: das weiß ich eben als Christ auch, als Katholischer zumal. Dass das eine die reine Lehre ist und das andere das echte Leben.
11: Nach Rücktrittsforderungen aus der eigenen Partei CDU will Spahn die Entscheidung über seine politische Zukunft der Unionsfraktion überlassen nach der Sommerpause.
10: Wirtschaftsministerin Reicher hat ihre Pläne für Einschnitte bei der Förderung neuer kleiner Solaranlagen gemildert. Geplant ist nun übergangsweise eine abgesenkte Einspeisevergütung für bis zu 36 Monate. Das betrifft vor allem Privatleute mit eigenen Anlagen. Bisher gilt, wer Solarstrom auf seinem Dach erzeugt und in das Netz einspeist, erhält 20 Jahre lang pro Kilowattstunde einen festen Betrag. Finalwoche bei der Fußball-WM in Nordamerika. Heute Abend steigt in Miami das kleine Finale oder auch Spiel um Platz 3 genannt. Frankreich trifft auf England. Anstoß ist um 23 Uhr. Morgen Abend folgt dann das große WM-Endspiel Spanien gegen Argentinien.
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13: Oberbayern startet rein ins Wochenende und da sollte man jetzt unbedingt nochmal frische Luft in die Wohnung, ins Haus lassen, denn es wird wieder hochsommerlich heiß. Heute am Samstag, auch am Sonntag, kaum eine Wolke am Himmel, Sonne von früh bis spät und das bei Top-Temperaturen um die 30 Grad. Ja, und genauso hochsommerlich startet dann auch die neue Woche am Montag.
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14: Aktuell keine Störungsmeldungen. Gute Fahrt.
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14: Lasst euch nicht blitzen auf der B300, Höhe Starkertshofen. In Otterfing die Tegernseer Straße, Karlsfeld die Münchner Straße und Miesbach die Bayerisch-Zeller Straße.

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5: Ich bin Justin Hamm. Guten Morgen. Ökostrom vom eigenen Dach. Viele Hausbesitzer setzen auf Solaranlagen. Wirtschaftsministerin Reiche wollte starke Einschnitte bei der Förderung. Nun lenkt die CDU-Politikerin ein. Betreiber kleiner Solaranlagen bis 25 Kilowatt sollen künftig bis zu 3 Jahre lang eine abgesenkte Vergütung bekommen, wenn sie überschüssigen Strom ins Allgemeinnetz einspeisen. Reiche wollte diese Vergütung zuvor streichen. Das hatte viel Kritik hervorgerufen. Angriffe auf Bahnpersonal nehmen in den letzten Jahren zu. Nun der nächste Fall. Ein Sicherheitsmitarbeiter der Deutschen Bahn ist gestern Abend bei einem Streit aus einem fahrenden Zug gestürzt. Er wurde lebensgefährlich verletzt. Ein alkoholisierter Fahrgast hatte den Mann im Zuge einer Ticketkontrolle auf der Strecke von Offenburg nach Karlsruhe attackiert. Beim Gerangel soll sich die Zugtür geöffnet haben. Der Bahnmitarbeiter fiel hinaus. Der 36 Jahre alte Angreifer wurde festgenommen. Fast die Hälfte aller Beschäftigten in Bayern will laut einer DAK-Umfrage vorzeitig in Rente gehen. 47% planen einen früheren Ausstieg aus dem Berufsleben, besonders häufig ältere Arbeitnehmer mit gesundheitlichen Problemen. Die Bundesregierung plant derweil, das gesetzliche Renteneintrittsalter weiter anzuheben. Unionsfraktionschef Spahn stellt sich der Kritik, nachdem bekannt geworden ist, dass er mithilfe einer Leihmutter in den USA Vater geworden ist. Im Podcast Ronsheimer sagte Spahn, die Ablehnungen seiner Partei CDU gegenüber der Leihmutterschaft werde bestehen bleiben.
6: Und gleichzeitig kann und möchte ich natürlich den Weg, den ich auch persönlich für mich in der Abwägung in den letzten 10 Jahren gegangen bin, in dieser Frage jetzt Bewertung einer Leihmutterschaft, den kann ich in den Diskurs, in die Debatte einbringen.
5: Nach Rücktrittsforderungen will Spahn seine politische Zukunft in die Hände seiner Fraktion legen.
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5: Wir haben heute zunächst einen Mix aus längeren sonnigen Phasen und Wolken. Letzte Schauer und Gewitterreste aus der Nacht, die klingen ab. Im Laufe des Tages entstehen wieder teilweise kräftige Schauer und Gewitter. Die Temperaturen steigen auf 22 bis 28 Grad. Morgen ziehen sich Regen und Gewitter an die Alpen zurück, sonst setzt sich die Sonne durch.
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7: Aktuell keine Störungsmeldungen, gute Fahrt.
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7: Lasst euch nicht blitzen auf der B300, Höhe Starkertshofen. In Otterfing die Tegernseer Straße, Karlsfeld die Münchner Straße und Miesbach die Bayerisch-Zeller Straße.
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8: Und der sagt wunderschönen guten Morgen, kurz nach 7, raus aus den Federn. Wir helfen selbstverständlich beim Aufstehen mit den besten Songs aus 4 Jahrzehnten in dieser halben Stunde. Unter anderem mit dabei Weltklasse-Rock vorne mit Bon Jovi. Dann aus Österreich Opus, all das gleich nach den Pet Shop Boys und Go West hier bei uns bei Radio Top FM.

Samstagmorgen, 7:15. Schönen guten Morgen, ihr hört Radio Top FM. Wir helfen beim Aufstehen gleich mit handgemachtem Rock. Vorne mit Bon Jovi, gleich nach Mucke aus Österreich. Hier sind die Jungs von Opus. Live ist live hier bei uns bei Radio Top FM. Ich bin Thomas Stupitzer. Schönen guten Morgen.

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24: Wir haben heute zunächst einen Mix aus längeren sonnigen Phasen und Wolken. Letzte Schauer- und Gewitterreste aus der Nacht, die klingen ab. Im Laufe des Tages entstehen wieder teilweise kräftige Schauer und Gewitter. Die Temperaturen steigen auf 22 bis 28 Grad. Morgen ziehen sich Regen und Gewitter an die Alpen zurück, sonst setzt sich die Sonne durch.
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25: Aktuell keine Störungsmeldungen. Gute Fahrt.
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25: Lasst euch nicht blitzen auf der B300 Höhe Starkertshofen. In Otterfing die Tegernseer Straße, Karlsfeld die Münchner Straße und Miesbach die Bayerisch-Zeller Straße.

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Kelly Clarkson am Samstagmorgen bei Radio Top FM. Polach feiert Live-Musik und WM heute mit der Weltmeisterschaft im Schuhplatteln und Dirndl-Dran. Am Start sind die besten Traditionstänzer aus nah und fern. Und eine große Frage steht groß im Fokus. Kann der amtierende Weltmeister der Trachtenverein Hochleiten Polach seinen Titel verteidigen? Am Abend ist dann wieder Party pur geplant und das Beste kommt zum Schluss. Morgen gibt es dann noch einen großen Festumzug, die große Burschenparty am Nachmittag und nochmal eine coole DJ-Performance zum Festabschluss. Also schaut's vorbei, feiert's mit und genießt's gute Laune in Polach im Isartal. Und falls das noch nicht das Richtige gewesen sein sollte, kein Problem, einfach mal reinklicken bei uns im Netz auf topfm.de. Da haben wir viele spannende Geschichten für euch zusammengestellt, was ihr heute oder in den nächsten Tagen noch unternehmen könnt. Das ist Musik von Philip Bailey und Phil Collins, Easy Lover, hier bei uns am Samstagmorgen bei Radio Top FM. Wunderschönen guten Morgen.

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11: Ich bin Justin Hamm. Guten Morgen. Erneut hat es einen folgenschweren Angriff auf einen Bahnmitarbeiter gegeben. Zwischen Offenburg und Karlsruhe stürzte gestern Abend ein Sicherheitsmann der Bahn während der Fahrt aus dem Zug. Zuvor gab es einen Streit bei einer Ticketkontrolle. Diana Kramer berichtet.
12: Nach verbalen Beleidigungen kam es zu einer körperlichen Auseinandersetzung. Der Angreifer und ein Sicherheitsmann gingen zu Boden. Dabei öffnete sich aus bislang ungeklärter Ursache die Tür und der Bahnmitarbeiter stürzte aus dem fahrenden Zug. Er wurde mit lebensgefährlichen Verletzungen in ein Krankenhaus gebracht. Der Fahrgast wurde festgenommen.
11: Weil Autoreparaturen immer teurer werden, startet die Allianz einen neuen Anlauf für günstigere Reparaturen und die Verwendung gebrauchter Ersatzteile. Die Industrie soll dafür sorgen, dass ihre Teile auch repariert werden können, so die Forderung der Allianz. Und die Politik soll die Vorschriften vereinfachen, damit mehr Reparaturen erlaubt sind. CSU und Freie Wähler halten ihre Koalitionshalbzeitklausur im Kloster Irsee ab. Heute gehen die Beratungen zu Ende. Beide Fraktionschefs, Söder und Aiwanger, betonten, die Zusammenarbeit laufe gut. Sie räumten aber auch ein, dass sie bei Wahlen Konkurrenten um ähnliche Wähler sind. Eine gemeinsame Koalitionsaussage für die Landtagswahl 2028 ist noch offen. Nach der Enttäuschung über das verpasste Finale spielen Frankreich und England heute um den 3. Platz bei der Fußball-WM. Anstoß in Miami ist um 23 Uhr unserer Zeit. Und der vorausschauende Blick auf die heutige 14. Etappe bei der Tour de France. Nahe an der deutschen Grenze geht's vom elsässischen Mulhouse nach Le Marstin in den Vogesen. Topfavorit Tadej Pogacar fährt weiter im gelben Trikot.
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11: Wir haben heute zunächst einen Mix aus längeren sonnigen Phasen und Wolken. Letzte Schauer- und Gewitterreste aus der Nacht, die klingen ab. Im Laufe des Tages entstehen wieder teilweise kräftige Schauer und Gewitter. Die Temperaturen steigen auf 22 bis 28 Grad. Morgen ziehen sich Regen und Gewitter an die Alpen zurück, sonst setzt sich die Sonne durch.
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14: Aktuell keine Störungsmeldungen. Gute Fahrt.
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14: Lasst euch nicht blitzen auf der B300 Höhe Starkertshofen. In Otterfing die Tegernseer Straße, Karlsfeld die Münchner Straße und Miesbach die Bayerisch-Zeller Straße.
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15: Und er schaut mit euch gemeinsam auf die Uhr. Kurz nach 8 ist es wunderschönen guten Morgen. Wir sind mittendrin im Wochenende. Raus aus den Federn würde ich empfehlen. Es wartet ein wunderschöner Tag auf euch. Und den begrüßen wir selbstverständlich mit den besten Songs aus 4 Jahrzehnten. Da seid ihr bei uns genau richtig. Also, schön, dass ihr mit dabei seid. Wunderschönen guten Morgen.

Ein Klassiker aus dem Jahr 1988 am Samstagmorgen bei Radio Top FM, Robin Beck und First Time Rick Springfield. Gleich bei uns, gleich nach Nathalie Imbruglia. Wir helfen beim Aufstehen. Schönen guten Morgen.

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18: Wir haben heute zunächst einen Mix aus längeren sonnigen Phasen und Wolken. Letzte Schauer und Gewitterreste aus der Nacht, die klingen ab. Im Laufe des Tages entstehen wieder teilweise kräftige Schauer und Gewitter. Die Temperaturen steigen auf 22 bis 28 Grad. Morgen ziehen sich Regen und Gewitter an die Alpen zurück, sonst setzt sich die Sonne durch.
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19: Aktuell keine Störungsmeldungen, gute Fahrt.
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19: Lasst euch nicht blitzen auf der B300 Höhe Starkertshofen, in Otterfing die Tegernseer Straße, Karlsfeld die Münchner Straße und Miesbach die Bayerisch-Zeller Straße.

0: Raymond am Samstagmorgen bei Radio Top FM, gleich bei uns Aretha Franklin featuring George Michael. Zuvor hätten wir noch einen Tipp für euch.
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2: Heute machen wir eine Reise um die Welt. Nach Nordamerika, nach Asien, durch Europa und zum Mittelmeer. Heute geht's in den Weltwald nach Freising. Auf einer Fläche von weit über 100 Fußballfeldern wachsen da über 300 Bäume und Sträucher aus der ganzen Welt. Mit dabei zum Beispiel japanische Schirmtannen, Tulpenbäume oder Libanon-Zedern. Dann gibt es Kunstwerke, Spielplätze für die Kids, Pavillons für die Brotzeit und gerade eine tolle Ausstellung über die Forstwirtschaft in den USA und Deutschland. Außerdem gibt's Infotafeln mit QR-Codes, wo wir mit dem Handy alle Informationen zu unserer Weltreise bekommen. Der Weltwald in Freising ist ein spannender Ausflug in die Natur, perfekt für die ganze Familie.
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16: Ich bin Justin Hamm. Guten Morgen. Rund 8000 deutsche Brücken sind marode und müssten dringend saniert werden. Nun warnt Verkehrsminister Schnieder vor mehr unerwarteten Brückensperrungen. Jüngstes Beispiel ist eine wichtige Autobahnbrücke in Bonn. Von einem Tag auf den anderen war diese gesperrt worden. Soitas Wali berichtet.
17: Die Brücken sind so etwas wie die Sorgenkinder im deutschen Straßennetz. Manche altern offenbar schneller als gedacht. Deshalb kontrollieren Experten die Brücken in Deutschland inzwischen deutlich häufiger. Das hilft zwar, Schäden früher zu entdecken, für Autofahrer heißt das aber auch, Sperrungen können künftig immer wieder überraschend kommen.
16: Den Kinderwunsch über eine Leihmutterschaft erfüllen, das ist in Deutschland verboten. Unionsfraktionschef Spahn und sein Mann haben mithilfe einer Leihmutter in den USA ein Baby bekommen und deshalb ist der CDU-Politiker nun stark unter Druck. Am Montag soll in einer Präsidiumssitzung mit Kanzler Merz über Spahns Zukunft beraten werden. Die CDU spricht sich klar gegen die Legalisierung von Leihmutterschaften aus. Ein Bahnsicherheitsmitarbeiter ist gestern Abend aus einem fahrenden Zug gestürzt und lebensgefährlich verletzt worden. Der Vorfall hat sich auf der Strecke von Offenburg nach Karlsruhe ereignet. Bei einer Ticketkontrolle soll ein mutmaßlich alkoholisierter Fahrgast zwei Sicherheitsleute beleidigt und dann einen von ihnen angegriffen haben. Während des Gerangels öffnete sich die Zugtür und der 26-Jährige stürzte heraus. Der 36 Jahre alte Tatverdächtige wurde festgenommen. Die Salzburger Festspiele beginnen heute. Mit dem traditionellen Stück Jedermann wird das österreichische Kulturfestival auf dem Domplatz eröffnet. Philipp Hochmeier spielt die Titelrolle. Neu an seiner Seite ist Roxane Duran als Botschaft. Bis Ende August stehen über 200 Aufführungen auf dem Programm.
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16: Die Sonne scheint neben ein paar Wolken. Im Tagesverlauf wird es dann etwas unbeständiger bei uns. Vor allem im Süden Bayerns, aber auch im Norden sind einzelne Schauer und Gewitter unterwegs. Die Höchstwerte liegen heute bei 22 bis 28 Grad. Am Abend lässt der Regen nach und morgen ziehen sich die Schauerwolken dann an die Alpen zurück. Sonst setzt sich die Sonne durch. Zum Wochenstart gibt es dann wieder einen Sonne-Wolken-Mix mit milden 18 bis 25 Grad.
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18: Auf der A8 Richtung Salzburg stockt es gerade zwischen Felden und Übersee an der Baustelle. Hier kommen 7 Minuten on top und 5 Minuten plus sind es auf der A99 Ostumfahrung Richtung Salzburg. Da zwickt es zwischen Hohenbrunn und dem Kreuz Süd.
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18: Lasst euch nicht blitzen in Ingolstadt, die Manchinger Straße einwärts, Landkreis Dachau, Karlsfeld, die Münchner Straße, Landkreis Freising, Halbergmoos, die Grünecker Straße, Miesbach auf der Bayerisch-Zeller und in München-Trudering die Bajuwan-Straße beidseitig.
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19: Und der sagt wunderschönen guten Morgen, kurz nach neun ist es, falls noch nicht geschehen. Raus aus den Federn, wir helfen beim Aufstehen, das ist doch Ehrensache, mit den besten Songs aus 4 Jahrzehnten. In dieser halben Stunde unter anderem mit dabei Billy Ocean, Roxette, dann aus heimischen Gefilden, wir sind Helden, all das gleich nach Status Quo und in the Army Now um kurz nach neun. Guten Morgen.

Billy Ocean am Samstagmorgen bei Radio Top FM. Raus aus den Federn, falls noch nicht passiert. Wir helfen beim Aufstehen. Musik im Dreierpark wartet auf euch. Gleich mit dabei The Rembrandts, Roxette. All das nach Faith Hill und This Kiss. Hier bei uns bei Radio Top FM.

0: schönes Wochenende wünsche ich euch. 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
21: Die Sonne scheint neben ein paar Wolken. Im Tagesverlauf wird es dann etwas unbeständiger bei uns. Vor allem im Süden Bayerns, aber auch im Norden sind einzelne Schauer und Gewitter unterwegs. Die Höchstwerte liegen heute bei 22 bis 28 Grad. Am Abend lässt der Regen nach und morgen ziehen sich die Schauerwolken dann an die Alpen zurück. Sonst setzt sich die Sonne durch. Zum Wochenstart gibt es dann wieder einen Sonne-Wolken-Mix mit milden 18 bis 25 Grad.
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22: Ferienstart in Nordrhein-Westfalen spürt ihr auf der A8 Richtung Salzburg. Deswegen staut sich's gerade zwischen dem Hofoldinger Forst und Otterfing 5 Minuten plus. In derselben Richtung stockt's auch zwischen Fraßdorf und Übersee an der Baustelle. Da kommen 10 Minuten on top. Und 8 Minuten plus sind's auf der A99 Ostumfahrung Richtung Salzburg. Weiterhin stocken zwischen Hohenbrunn und dem Kreuz Süd. Dort braucht ihr eben 8 Minuten mehr.
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22: Lasst euch nicht blitzen in Ingolstadt, die Manchinger Straße einwärts. Landkreis Starnberg stehen sie in Berg auf der Münchner Straße. Landkreis Ebersberg-Proing die Bergfeldstraße. Miesbach die Bayerisch-Zeller Straße. München-Westpark die Murnauer Straße einwärts.

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Rosima am Samstagmorgen bei Radio T. Auf die Ente, fertig, los! Der Lions Club München-Blutenburg lädt heute zum 8. Mal zum Entenrennen auf dem Pasing-Nymphenburg-Kanal ein. Kauft euch einfach eine Ente, lasst sie gleich da oder gebt sie heute bis 13.30 Uhr am Lionsstand ab und schon kann's losgehen. Von der Brücke Grandelstraße schwimmen die Rennenten dann um 14 Uhr rund 200 Meter bis zur Brücke Frauendorfer Straße und da werden die schnellsten Enten dann gekürt und ihr könnt tolle Preise gewinnen. Also Ente kaufen, Gutes tun und Spaß haben. Heute um 14 Uhr am Pasing-Nymphenburg-Kanal.

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5: Ich bin Justin Hamm. Verkehrsminister Schnieder schließt weitere unerwartete Brückensperrungen nicht aus. Aufhänger ist die plötzliche Sperrung der wichtigen Bonner Nordbrücke. Schnieder sagt, ein Teilbauwerk habe sich hier innerhalb weniger Wochen dramatisch verschlechtert. Das könne immer wieder passieren. Langfristig müssten rund 8000 Brücken saniert oder ersetzt werden. Die Länder hatten zuletzt gefordert, dass mehr Geld in die Instandhaltung investiert wird. Wir bleiben beim Thema Mobilität. Seit Mai läuft das neue staatliche Förderprogramm für Elektroautos und die Nachfrage ist da. Bis Ende Juni sind bereits fast 54 Millionen Euro ausgezahlt worden, teilte das Umweltministerium mit. Am meisten gefragt waren bisher Teslas mit gut 2000 geförderten Fahrzeugen. Je nach Fahrzeug, Einkommen und Familiengröße gibt's vom Staat bis zu 6000 Euro. In Erlangen wird heute das letzte Modul des neuen Siemens Campus eingeweiht. Damit ist das Riesenprojekt nach 12 Jahren fertig. Siemens hat nach eigenen Angaben rund 1 Milliarde Euro in den Campus investiert. Das neue Modul 8 bietet rund 42.000 Quadratmeter Arbeitsfläche. Insgesamt sollen am Siemens Campus Erlangen künftig über 20.000 Menschen arbeiten. Vor dem großen Finale geht es bei der Fußball-WM heute erstmal um den Trostpreis. England und Frankreich spielen um den 3. Platz. Das kleine Finale beginnt um 23 Uhr deutscher Zeit in Miami. Thomas Bremser berichtet.
6: Niemand von uns oder den Franzosen will dieses Match spielen, sagte ein enttäuschter Thomas Tuchel nach dem Aus im Halbfinale. Englands Trainer steht unter Druck. Bei einer erneuten Pleite dürfte die Kritik an ihm noch größer werden. Die Franzosen sind motiviert. Sie wollen Trainer Deschamps zum Abschied einen Sieg schenken.
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5: Die Sonne scheint neben ein paar Wolken. Im Tagesverlauf wird es dann etwas unbeständiger bei uns, vor allem im Süden Bayerns. Aber auch im Norden sind einzelne Schauer und Gewitter unterwegs. Die Höchstwerte liegen heute bei 22 bis 28 Grad. Am Abend lässt der Regen nach und morgen ziehen sich die Schauerwolken dann an die Alpen zurück. Sonst setzt sich die Sonne durch. Zum Wochenstart gibt es dann wieder einen Sonne-Wolken-Mix mit milden 18 bis 25 Grad.
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7: Weiterhin Ausflugsverkehr auf der A8 Richtung Salzburg. Deswegen staut sich's gerade zwischen dem Kreuz Süd und Otterfing, plant da 12 Minuten mehr. 7 Minuten plus sind's auf der A99 Ostumfahrung Richtung Salzburg. Es stockt zwischen Hohenbrunn und dem Kreuz Süd. Und Stau am Mittleren Ring in München-Neuhausen auf der Landshuter Allee in Richtung Georg-Brauchle-Ring an der Baustelle. Da kommen aktuell 10 Minuten on top.
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7: Lasst euch nicht blitzen in

Samstagvormittag bei Radio Top FM. Schön, dass ihr mit dabei seid. Das wird selbstverständlich belohnt mit den besten Songs aus 4 Jahrzehnten. Gleich den einzigen Boss, den wir am Wochenende hören wollen, Mr. Bruce Springsteen. Gleich nach Whitesnake und Eric Clapton mit My Father's Eyes.

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18: Die Sonne scheint neben ein paar Wolken. Im Tagesverlauf wird es dann etwas unbeständiger bei uns. Vor allem im Süden Bayerns, aber auch im Norden sind einzelne Schauer und Gewitter unterwegs. Die Höchstwerte liegen heute bei 22 bis 28 Grad. Am Abend lässt der Regen nach und morgen ziehen sich die Schauerwolken dann an die Alpen zurück. Sonst setzt sich die Sonne durch. Zum Wochenstart gibt es dann wieder einen Sonne-Wolken-Mix mit milden 18 bis 25 Grad.
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19: Weiterhin Ausflugsverkehr auf der A8 Richtung Salzburg. Deswegen staut sich es gerade zwischen dem Kreuz Süd und Otterfing, plant da 12 Minuten mehr. 7 Minuten plus sind es auf der A99 Ostumfahrung Richtung Salzburg. Es stockt zwischen Hohenbrunn und dem Kreuz Süd. Und Stau am Mittleren Ring in München-Neuhausen auf der Landshuter Allee in Richtung Georg-Brauchle-Ring an der Baustelle. Da kommen aktuell 10 Minuten on top.
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19: Lasst euch nicht blitzen in Ingolstadt, die Richard-Wagner-Straße beidseitig. Landkreis Dachau-Karlsfeld, die Münchner Straße. Landkreis Ebersberg-Proing, die Bergfeldstraße. Landkreis Miesbach-Otterfing, die Tegernseer Straße. Und München, Berg am Laim, die Heinrich-Wieland-Straße einwärts.

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Samstagvormittag bei Radio Top FM. 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
12: Ich bin Justin Hamm. Bundesinnenminister Dobrindt hat die Terrorbedrohung für Deutschland hochgestuft. Der CSU-Politiker spricht jetzt von einer hohen statt einer abstrakten Bedrohungslage und sagt, mit Anschlägen sei jederzeit zu rechnen. Begründet hat er das mit mehr Hinweisen von Geheimdiensten und einer stärkeren Vernetzung von Agenten, die Sabotage planen. Fast die Hälfte aller Beschäftigten in Bayern will laut einer DAK-Umfrage vorzeitig in Rente gehen. 47% planen einen früheren Ausstieg aus dem Berufsleben, besonders häufig ältere Arbeitnehmer mit gesundheitlichen Problemen. Die Bundesregierung plant derweil, das gesetzliche Renteneintrittsalter weiter anzuheben. Erst ein Streit bei der Ticketkontrolle, dann ging bei einem Gerangel plötzlich die Zugtür auf und ein Bahnsicherheitsmitarbeiter fiel hinaus. Nach diesem Vorfall gestern Abend in Baden-Württemberg befindet sich der 26 Jahre alte Bahnmitarbeiter in kritischem Zustand. Das teilte die Staatsanwaltschaft nun mit. Bei der Auseinandersetzung mit einem mutmaßlich betrunkenen Fahrgast stürzten beide wohl gegen die Zugtür, die dadurch aus der Verankerung gerissen wurde. Bei ca. 120 km/h fiel der Sicherheitsmann aus dem Zug. Der Fahrgast war festgenommen worden. Weil Autoreparaturen immer teurer werden, fordert die Allianz, dass mehr Reparaturen mit gebrauchten Teilen erlaubt werden. Dirk Zeitler berichtet.
13: Als Beispiel nennt Allianz-Manager Frank Sommerfeld Scheinwerfer, die beim Einparken und sonstigen Bagatellunfällen häufig beschädigt werden. Bei jedem kleinen Schaden wird der weggeschmissen und durch einen neuen ersetzt. Manche Teile müssten zudem wegen behördlicher Sicherheitsvorschriften bei Beschädigung gegen neue ausgetauscht werden, obwohl eine Reparatur möglich wäre.
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12: Die Sonne scheint neben ein paar Wolken. Im Tagesverlauf wird es dann etwas unbeständiger bei uns, vor allem im Süden Bayerns. Aber auch im Norden sind einzelne Schauer und Gewitter unterwegs. Die Höchstwerte liegen heute bei 22 bis 28 Grad. Am Abend lässt der Regen nach und morgen ziehen sich die Schauerwolken dann an die Alpen zurück. Sonst setzt sich die Sonne durch. Zum Wochenstart gibt es dann wieder einen Sonne-Wolken-Mix mit milden 18 bis 25 Grad.
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15: Weiterhin Stau in beiden Richtungen auf der Salzburger A8. Richtung München stockt zwischen Brunnthal und Holzkirchen, 20 Minuten plus. Und Richtung Salzburg zwickt zwischen Kreuz Süd und Weihern, da braucht ihr 10 Minuten länger. 12 Minuten on top gibt's auf der A9 Richtung Nürnberg. Zwischen Manche und Ingolstadt Nord stockt's an der Baustelle. Und es zwickt weiterhin am Mittleren Ring in München-Neuhausen auf der Landshuter Allee in Richtung Donnersberger Brücke. Wegen Bauarbeiten nur eine Spur frei, 10 Minuten plus.
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15: Die aktuellsten Blitze habt ihr uns gemeldet in Ingolstadt auf der Richard-Wagner-Straße beidseitig. Landkreis Starnberg, die Münchner Straße in Berg. Landkreis Freising, in Halberg-Moos die Grünecker-Straße. Landkreis Miesbach, in Otterfingen die Tegernseer-Straße und München-Leim die

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1: Und der sagt Servus, hallo, schön, dass ihr mit dabei seid an diesem Wochenende. Das wird belohnt mit den besten Songs aus 4 Jahrzehnten. Schauen wir mal, was auf euch wartet in dieser halben Stunde. Mit dabei unter anderem die Reiteisenstimme Nummer 1, Joe Cocker. Dann Cock Robin, all das nach Coldplay, die machen den Anfang, A Sky Full of Stars.

Cock Robin, just around the corner hier bei uns am Samstagvormittag bei Radio Top FM. Mit großen Schritten geht's hinein in die Mittagszeit mit Joe Cocker und Summer in the City hier bei uns bei Radio Top FM.

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15: Die Sonne scheint neben ein paar Wolken. Im Tagesverlauf wird es dann etwas unbeständiger bei uns. Vor allem im Süden Bayerns, aber auch im Norden sind einzelne Schauer und Gewitter unterwegs. Die Höchstwerte liegen heute bei 22 bis 28 Grad. Am Abend lässt der Regen nach und morgen ziehen sich die Schauerwolken dann an die Alpen zurück. Sonst setzt sich die Sonne durch. Zum Wochenstart gibt es dann wieder einen Sonne-Wolken-Mix mit milden 18 bis 25 Grad.
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16: Es stockt auf der Salzburger A8 in beiden Richtungen. Richtung München zwischen Holzkirchen und dem Kreuz Süd 25 Minuten plus. Und Richtung Salzburg zwischen dem Kreuz Süd und Weihern, da braucht ihr 12 Minuten länger. Dann die A9 Richtung Nürnberg. Der Klassiker stockt an der Baustelle bei Ingolstadt, plant eine Viertelstunde mehr. Und genauso lange dauert es auch am Mittleren Ring in München-Neuhausen auf der Landshuter Allee in Richtung Donnersberger Brücke. Wegen Bauarbeiten ist da nur eine Spur frei.
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16: Lasst euch nicht blitzen in Ingolstadt, die Richard-Wagner-Straße beidseitig. Landkreis Dachau stehen sie in Karlsfeld auf der Münchner Straße. Im Landkreis Ebersberg in Zorneding am Sportpark. Miesbach die Bayerisch-Zeller-Straße und in München-Neuhausen die Arnulfstraße einwärts.

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0: Red Hot Chili Peppers am Samstagvormittag bei Radio Top FM. Gleich bei uns die Rhythmics. Zuvor lernen wir noch was.
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0: Heute mit der Frage, was bedeutet es, wenn unsere Katze uns mit ihrer Pfote antippt?
2: Wenn eure Katze euch mit der Pfote antippt, dann will sie euch tatsächlich etwas sagen. Meistens, ey, schau mal her, ne? Ich hab Hunger, ich will spielen oder ich will einfach ein bisschen gestreichelt werden. Katzen merken ganz schnell, dass wir auf so einen sanften Pfotenstupser reagieren. Manchmal bedeutet er allerdings auch das Gegenteil. Drückt euch die Katze die Pfote ins Gesicht, kann das heißen, ey, jetzt reicht's mit Kuscheln oder was auch immer. Der Pfotenstupser ist also die höfliche Art eurer Katze, mit euch zu kommunizieren.

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17: Ich bin Justin Hamm. Erneut ein Vorfall in einem Zug, der fassungslos macht. Nach einem Streit um eine Ticketkontrolle in Baden-Württemberg ist gestern ein Sicherheitsmitarbeiter der Bahn aus einem fahrenden Zug gestürzt. Nach einem Gerangel mit einem betrunkenen Fahrgast wurde die Tür bei ca. 120 km/h Fahrtgeschwindigkeit aus der Verankerung gerissen. Der Bahnmitarbeiter wurde lebensgefährlich verletzt. Laut Staatsanwaltschaft ist sein Zustand weiter kritisch. Der Fahrgast wurde festgenommen, die Ermittlungen laufen. Die Familienplanung von CDU-Politiker Spahn ist ein großes Thema. Mithilfe einer Leihmutter aus den USA hat sich der Unionsfraktionschef seinen Kinderwunsch erfüllt. Weil das in Deutschland verboten ist, hagelt es Kritik, nicht nur aus der Politik. Thomas Thonfeld berichtet.
18: Die Kritik an Spahn innerhalb der Union ist gewachsen, auch wenn sie nicht jedes Mal explizit mit Rücktrittsforderungen verbunden wird. Und auch aus den Kirchen kommt Klartext. Doppelmoral, so der Vorwurf des evangelischen Landesbischofs von Baden-Württemberg an Spahns Adresse. Der katholische Passauer Bischof spricht sogar von einem echten Skandal.
17: CSU und Freie Wähler halten ihre Koalitionshalbzeitklausur im Kloster Irsee ab. Heute gehen die Beratungen zu Ende. Beide Fraktionschefs, Söder und Aiwanger, betonten, die Zusammenarbeit laufe gut. Sie räumten aber auch ein, dass sie bei Wahlen Konkurrenten um ähnliche Wähler sind. Eine gemeinsame Koalitionsaussage für die Landtagswahl 2028 ist noch offen. Nach der Enttäuschung über das verpasste Finale spielen Frankreich und England heute um den dritten Platz bei der Fußball-WM. Anstoß in Miami ist um 23 Uhr unserer Zeit. Und der vorausschauende Blick auf die heutige 14. Etappe bei der Tour de France. Nahe an der deutschen Grenze geht's vom elsässischen Mulhouse nach Le Marstin in den Vogesen. Topfavorit Tadej Pogacar fährt weiter im gelben Trikot.
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17: Die erste Tageshälfte ist freundlich mit Sonne und Wolken. Richtung Abend wird es dann aber ungemütlicher. Vor allem im Süden Bayerns ziehen Schauerwolken auf und auch Gewitter sind dabei. Auch im Norden kann es vereinzelt kräftig gewittern. Die Höchstwerte, die liegen heute bei 22 bis 28 Grad. Am Abend lässt der Regen nach. Morgen setzt sich die Sonne dann durch mit letzten Schauern an den Bergen. Zum Wochenstart gibt's wieder einen Sonne-Wolken-Mix mit bis zu 25 Grad.
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19: Weiterhin beidseitig stau auf der Salzburger A8 Richtung München. Stockt zwischen Holzkirchen und dem Kreuz Süd 25 Minuten plus und Richtung Salzburg zwischen dem Kreuz Süd und Weihern, da braucht ihr 10 Minuten länger. Auf der A9 Richtung Nürnberg, da stockt es zwischen Manchingen und Ingolstadt Nord an der Baustelle, plant hier eine Viertelstunde mehr ein. Und 20 Minuten länger dauert es auf dem Mittleren Ring in Neuhausen auf der Landshuter Allee Richtung Donnersberger Brücke. Hier ist wegen Bauarbeiten aktuell nur eine Spur frei.
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19: Blitz wird in Ingolstadt, Richard-Wagner-Straße beidseitig. Im Landkreis Starnberg in Berg haben wir noch einen auf der Münchner Straße. Im Landkreis Ebersberg in Poing, Bergfeldstraße. In Miesbach, Bayerisch-Zeller-Straße. Und in München drin, in Berg am Leim auf der Heinrich-Wieland-Straße haben wir auch noch einen. Gute Fahrt.
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20: Und der schaut auf die Uhr. Kurz nach 12 ist es Essenszeit in Stadt und Land. Mahlzeit. Wir servieren euch da sehr gerne auch am heutigen Samstagmittag zum Nachtisch die besten Songs aus 4 Jahrzehnten. Gleich mit dabei aus dem Nachbarland, aus Österreich. Die können nicht nur Wiener Schnitzel, sondern auch Musik. Falco am Start. Dann der King of Pop, Michael Jackson. Madness, all das nach Van Halen. Klassiker aus dem Jahr 1986. Keiner spielt mehr 80er als wir. Why can't this be love? Kurz nach 12, Mahlzeit.

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9: Die erste Tageshälfte ist freundlich mit Sonne und Wolken. Richtung Abend wird es dann aber ungemütlicher. Vor allem im Süden Bayerns ziehen Schauerwolken auf und auch Gewitter sind dabei. Auch im Norden kann es vereinzelt kräftig gewittern. Die Höchstwerte, die liegen heute bei 22 bis 28 Grad. Am Abend lässt der Regen nach. Morgen setzt sich die Sonne dann durch mit letzten Schauern an den Bergen. Zum Wochenstart gibt es wieder einen Sonne-Wolken-Mix mit bis zu 25 Grad.
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10: Weiterhin beidseitig stau auf der Salzburger A8 Richtung München. Stockt zwischen Holzkirchen und dem Kreuz Süd 25 Minuten plus und Richtung Salzburg zwischen dem Kreuz Süd und Weihern, da braucht ihr 10 Minuten länger. Auf der A9 Richtung Nürnberg, da stockt es zwischen Manching und Ingolstadt Nord an der Baustelle, plant hier eine Viertelstunde mehr ein. Und 20 Minuten länger dauert es auf dem Mittleren Ring in Neuhausen auf der Landshuter Allee Richtung Donnersberger Brücke. Hier ist wegen Bauarbeiten aktuell nur eine Spur frei.
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10: Blitz wird in Ingolstadt, Richard-Wagner-Straße beidseitig. Im Landkreis Starnberg in Berg haben wir noch einen auf der Münchner Straße. Im Landkreis Ebersberg in Poing, Bergfeldstraße. In Miesbach, Bayerisch-Zeller-Straße. Und in München drin, in Berg am Leim auf der Heinrich-Wieland-Straße haben wir auch noch einen. Gute Fahrt.

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0: allen Disco-Klassikern am Samstagmittag bei Radio Job FM, die Pointer Sisters und I'm so excited. Apropos Mittagszeit, Essenszeit, da hätten wir einen Tipp für euch.
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0: Heute beschäftigen wir uns mit der Frage, wie eure Tomaten gesünder werden.
2: Ja, und zwar indem ihr eure Tomatenpflanzen mit Salzwasser gießt. Laut italienischen Wissenschaftlern sind die nämlich gesünder. Sie bilden mehr Antioxidantien und stärken sogar noch besser unser Immunsystem. Aber Obacht, es sollte nicht mehr als 1 Gramm Salz pro Liter Wasser sein.

0: Samstagmittag, kurz vor 13 Uhr, jetzt gleich bei uns die Top FM Nachrichten, das Neueste aus aller Welt. Und in der nächsten Stunde steht schon in den Startlöchern Kollegin Sandra Sittelmeier, die führt euch souverän und elegant durch den Samstagnachmittag. Ich bin Thomas Stüppitzer, wünsche euch was, tschüss, servus und bis morgen früh.
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11: Ich bin Justin Hamm. Bundesinnenminister Dobrindt hat die Bedrohungslage in Deutschland auf hoch eingestuft. Der Welt am Sonntag sagte der CSU-Politiker, in Deutschland sei jederzeit mit dem Risiko von Anschlägen zu rechnen. Anschlagspläne seien klar erkennbar. Als Grund nennt Dobrindt unter anderem, dass es immer mehr Hinweise von befreundeten Geheimdiensten gibt und auch, dass ausländische Sabotageagenten immer besser vernetzt seien. Seit Mai läuft das neue staatliche Förderprogramm für Elektroautos und die Nachfrage ist da. Bis Ende Juni sind bereits fast 54 Millionen Euro ausgezahlt worden, teilte das Bundesumweltministerium mit. Am meisten gefragt waren bisher Teslas mit gut 2000 geförderten Fahrzeugen. Je nach Fahrzeug, Einkommen und Familiengröße gibt's vom Staat bis zu 6000 Euro. Beim Tickets buchen für Urlaubsflüge ist es oft eine knifflige Frage, können der kleine Rollkoffer und die Tasche mit an Bord und kostet das extra? Der Verbraucherzentrale Bundesverband kritisiert verwirrende Regeln und fordert Klarheit. Thomas Thonfeld berichtet.
12: Es ist nicht geklärt, was genau angemessen bedeutet. Für die Fluggesellschaften ist das mal ein Rucksack, mal nur eine Handtasche oder ähnliches. Damit das aufhört, hat die Verbraucherzentrale gegen mehrere Fluggesellschaften geklagt. Ihr Tipp bis zur Klärung: beim Buchen aufs Kleingedruckte achten und Handgepäck vor dem Abflug nachmessen.
11: Die Salzburger Festspiele beginnen heute. Mit dem traditionellen Stück Jedermann wird das österreichische Kulturfestival auf dem Domplatz eröffnet. Philipp Hochmeier spielt die Titelrolle. Neu an seiner Seite ist Roxane Duran als Botschaft. Bis Ende August stehen über 200 Aufführungen auf dem Programm.
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11: Die erste Tageshälfte ist freundlich mit Sonne und Wolken. Richtung Abend wird es dann aber ungemütlicher. Vor allem im Süden Bayerns ziehen Schauerwolken auf und auch Gewitter sind dabei. Auch im Norden kann es vereinzelt kräftig gewittern. Die Höchstwerte, die liegen heute bei 22 bis 28 Grad. Am Abend lässt der Regen nach. Morgen setzt sich die Sonne dann durch mit letzten Schauern an den Bergen. Zum Wochenstart gibt es wieder einen Sonne-Wolken-Mix mit bis zu 25 Grad.
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13: Weiterhin staut sich beidseitig auf der Salzburger A8 Richtung München zwischen Holzkirchen und dem Kreuz Süd. Da kommen 22 Minuten on top. Und Richtung Salzburg zwischen Otterfing und Weihern, da sind es 12 Minuten mehr. Auf der A9 Richtung Nürnberg stockt es zwischen Manching und Ingolstadt Nord an der Baustelle. Da plant ihr 20 Minuten bitte mehr ein. Und noch weiterhin Baustellenstau auf dem Mittleren Ring in Neuhausen auf der Landshuter Allee Richtung Donnersberger Brücke. Da braucht ihr aktuell 20 Minuten länger.
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13: Blitz wird in Ingolstadt, Richard-Wagner-Straße beidseitig. Im Landkreis Starnberg in Berg haben wir noch einen auf der Münchner Straße. Im Landkreis Ebersberg in Poing, Bergfeldstraße. In Miesbach, Bayerisch-Zeller-Straße. Und in München drin in Berg im Leim auf der Heinrich-Wieland-Straße haben wir auch noch einen. Gute Fahrt.
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3: Servus und schönen Samstag euch. Heute Abend gibt es ja wieder ein Top-WM-Spiel, das vorletzte. Frankreich gegen England im Spiel um Platz 3. Heute um 23 Uhr ist der Anstoß. Wir sind ganz, ganz doll gespannt. Tippt auch nochmal bei uns in der Tipprunde auf Kicktipp und dann starten wir wieder in unseren Top-FM Mehr Musik-Sommer. Wir haben gleich Triggerfinger. Roxette ist mit dabei und zum Start die New Radicals. 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

0: schönes Wochenende wünsche ich euch. 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
15: Die erste Tageshälfte ist freundlich mit Sonne und Wolken. Richtung Abend wird es dann aber ungemütlicher. Vor allem im Süden Bayerns ziehen Schauerwolken auf und auch Gewitter sind dabei. Auch im Norden kann es vereinzelt kräftig gewittern. Die Höchstwerte, die liegen heute bei 22 bis 28 Grad. Am Abend lässt der Regen nach. Morgen setzt sich die Sonne dann durch mit letzten Schauern an den Bergen. Zum Wochenstart gibt es wieder einen Sonne-Wolken-Mix mit bis zu 25 Grad.
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16: Es staut sich weiterhin beidseitig auf der Salzburger A8 Richtung München. Zwischen Holzkirchen und dem Kreuz Süd, da kommt eine Viertelstunde und top. Und in Richtung Salzburg zwischen Otterfing und Weihern, da sind es 10 Minuten plus. Auf der A9 Richtung Nürnberg stockt es zwischen Manchingen und Ingolstadt Nord an der Baustelle. Plant hier 25 Minuten mehr ein. Und immer wieder kleinere Staus auf dem Mittleren Ring in München. Am längsten dauert es aktuell in Neuhausen auf der Landshuter Allee Richtung Donnersberger Brücke an der Baustelle. Hier braucht ihr aktuell 22 Minuten länger.
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16: Geblitzt wird in Ingolstadt, Richard-Wagner-Straße beidseitig, im Landkreis Dachau, in Karlsfeld auf der Münchner Straße, in Freising, Acheringer Hauptstraße und im Landkreis Miesbach in Otterfing auf der Tegernseer Straße. Außerdem haben wir noch einen in München drin, in Obersendling auf der Boschitz-Rieder Straße. Gute Fahrt!

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Sommer, See und die besten Partyhits aus den 90ern und 2000ern. Klingt nach einem ziemlich guten Plan für heute Abend eigentlich, oder? Hier ist Radio Top FM und am Pucher Meer in Fürstenfeldbruck, da steigt heute das 90er und 2000er Open Air, präsentiert von Sing It. Und uns Radio Top FM freut euch auf die größten Hits aus zwei Kultjahrzehnten, von den Backstreet Boys über Britney Spears. Alles ist mit dabei, direkt am Wasser mit kühlen Drinks, Beachgarten-Feeling und ganz viel Sommerstimmung. Also Freunde schnappen, Sonnenbrille vielleicht auch einpacken, wobei am Abend nur wahrscheinlich für den Vibe, dass man cool ausschaut, und ab ans Pucher Meer. Los geht's um 17 Uhr schon. Gefeiert wird da bis um 1, also wir sehen uns dort. Alle Infos, die findet ihr nochmal auf topfm.de.

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13: Ich bin Florian Klaus. Rund 8000 deutsche Brücken sind marode. Nun warnt Verkehrsminister Schnieder vor mehr unerwarteten Brückensperrungen. Jüngstes Beispiel ist eine Autobahnbrücke in Bonn, die plötzlich gesperrt werden musste. Suita Sowali berichtet.
14: Die Brücken sind so etwas wie die Sorgenkinder im deutschen Straßennetz. Manche altern offenbar schneller als gedacht. Deshalb kontrollieren Experten die Brücken in Deutschland inzwischen deutlich häufiger. Das hilft zwar, Schäden früher zu entdecken, für Autofahrer heißt das aber auch, Sperrungen können künftig immer wieder überraschend kommen.
13: Ein Bahnsicherheitsmitarbeiter ist gestern Abend aus einem fahrenden Zug gestürzt und lebensgefährlich verletzt worden. Das ist auf der Strecke von Offenburg nach Karlsruhe passiert. Bei einer Ticketkontrolle soll ein mutmaßlich alkoholisierter Fahrgast den Bahnmitarbeiter angegriffen haben. Durch das Gerangel löste sich die Verankerung der Zugtür und der 26-Jährige stürzte heraus. Laut Staatsanwaltschaft ist er immer noch in kritischem Zustand. Der Fahrgast wurde festgenommen. Fast die Hälfte aller Beschäftigten in Bayern will laut einer DAK-Umfrage vorzeitig in Rente gehen. 47% planen einen früheren Ausstieg aus dem Berufsleben, besonders häufig ältere Arbeitnehmer mit gesundheitlichen Problemen. Die Bundesregierung plant derweil, das gesetzliche Renteneintrittsalter weiter anzuheben. Finalwochenende bei der Fußball-WM in Nordamerika. Heute Abend steigt in Miami das Spiel um Platz 3. Frankreich trifft auf England. Anstoß ist um 23 Uhr. Morgen Abend folgt dann das große WM-Finale in New York, Spanien gegen Argentinien. Das geht dann schon um 21 Uhr los. Die Halbzeitpause wird dabei wohl ungewöhnlich lang ausfallen, denn für die Zeit ist eine große Show mit Superstars wie Justin Bieber und der Band BTS angekündigt.
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13: Nach einem freundlichen Sonne-Wolken-Mix zum Start ins Wochenende wird es Richtung Abend ungemütlicher. Vor allem im Süden Bayerns ziehen Schauerwolken auf und auch Gewitter sind dabei. Auch im Norden kann es vereinzelt kräftig gewittern. Die Höchstwerte liegen heute bei 22 bis 28 Grad. Später am Abend lässt der Regen nach. Morgen setzt sich die Sonne durch mit letzten Schauern an den Bergen. Zum Wochenstart gibt's dann wieder einen Sonne-Wolken-Mix mit bis zu 25 Grad.
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15: Weiterhin beidseitig Stau auf der Salzburger A8 Richtung München zwischen Holzkirchen und dem Kreuz Süd. Da ist eine Viertelstunde mehr. Und in der Gegenrichtung Richtung Salzburg zwischen Otterfing und Eschenberg auch nochmal 15 Minuten plus. Auf der A9 Richtung Nürnberg Stau zwischen Manching und Ingolstadt Nord unter der Baustelle. Plant hier 25 Minuten mehr ein. Und auf der A99 Ostumfahrung Richtung Nürnberg, da zwickt es zwischen Hohenbrunn und Kirchheim. Hier kommt eine Viertelstunde und hopp.
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15: Geblitzt wird in Ingolstadt Richard-Wagner-Straße beidseitig, in Starnberg Alersberg-Straße, im Landkreis Erding in Bockhorn auf der Benno-Schahl-Straße, im Landkreis Miesbach in Otterfing auf der Tegernseer-Straße und in München am Westpark Monauer-Straße einwärts haben wir auch noch einen.
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16: Servus ihr Lieben, ich hoffe ihr hattet bis jetzt ein richtig schönes Wochenende schon. Genießt es noch weiterhin, ladet eure Akkus gut auf, damit wir auch am Montag wieder in die frische Woche reinstarten können. Wir begleiten euch durchs Wochenende natürlich mit ganz viel Musik. Im Top FM Mehr Musiksommer, da gibt's gleich Nelly Furtado. Whitney Houston ist dabei mit einer ganz, ganz tollen Nummer und hier zum Start gibt's Boston mit Amanda.

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7: Nach einem freundlichen Sonne-Wolken-Mix zum Start ins Wochenende wird es Richtung Abend ungemütlicher. Vor allem im Süden Bayerns ziehen Schauerwolken auf und auch Gewitter sind dabei. Auch im Norden kann es vereinzelt kräftig gewittern. Die Höchstwerte liegen heute bei 22 bis 28 Grad. Später am Abend lässt der Regen nach. Morgen setzt sich die Sonne durch mit letzten Schauern an den Bergen. Zum Wochenstart gibt's dann wieder einen Sonne-Wolken-Mix mit bis zu 25 Grad.
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8: Weiterhin beidseitig Stau auf der Salzburger A8 Richtung München zwischen Holzkirchen und dem Kreuz Süd. Da ist eine Viertelstunde mehr. Und in der Gegenrichtung Richtung Salzburg zwischen Otterfing und Eschenberg auch nochmal 15 Minuten plus. Auf der R9 Richtung Nürnberg stockt zwischen Manching und Ingolstadt Nord an der Baustelle. Plant hier 25 Minuten mehr ein. Und auf der R99 Ostumfahrung Richtung Nürnberg, da zwickt es zwischen Hohenbrunn und Kirchheim. Hier kommt eine Viertelstunde und top.
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8: Geblitzt wird in Ingolstadt Richard-Wagner-Straße beidseitig, in Starnberg Alersberg-Straße, im Landkreis Erding in Bockhorn auf der Benno-Schahl-Straße, im Landkreis Miesbach in Otterfing auf der Tegernseer-Straße und in München am Westpark Murnauer-Straße einwärts haben wir auch noch einen.

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0: Sie ist fast 200 Meter lang, frisst sich durch den Münchner Untergrund und braucht noch einen Namen. Pia Wörz aus den Top-FM-Nachrichten. Die erste Tunnelbohrmaschine für die zweite Stammstrecke. Die muss jetzt noch getauft werden.
1: Ja, und dieses Mal dürfen wir da selber mitentscheiden. Über 1000 Vorschläge sind eingegangen. Drei Namen haben es jetzt letztendlich ins Finale geschafft. Und zwar Anna, Martha und Donna Maria. Und hinter allen steckt sogar eine Geschichte.
0: Okay, also ich wüsste jetzt schon, für was unser Alex Maria aus dem Top FM Frühstücksradio stimmt.
1: Ja.
0: Donna Maria klingt ja aber eher nach Italienurlaub als nach Baustelle.
1: Ja, das stimmt. Der Name verbindet aber tatsächlich die Donnersberger Brücke und den Marienhof, also Start und Ziel der Bohrung, und spielt gleichzeitig auf München als nördlichste Stadt Italiens an. Anna und Martha erinnern dagegen an zwei echte Baupionierinnen, die Ingenieurinnen Anna Beuxen und Martha Schneider-Bürger.
0: Und abstimmen kann jetzt jeder, oder?
1: Ja, genau. Bis zum 24. Juli, also nächste Woche Freitag, könnt ihr euren Favoriten wählen. Den Link findet ihr natürlich auf topfm.de. Und im September geht's dann los. Die Bohrmaschine startet dann an der Donnersberger Brücke und gräbt sich in Richtung Marienhof.
0: Hauptsache, sie bohrt zuverlässig.
1: Ja.
0: Wie sie am Ende heißt, das entscheidet jetzt Oberbayern. Danke dir, Pia.

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4: Ich bin Florian Klaus. Dass Unionsfraktionschef Spahn mithilfe einer Leihmutter in den USA Vater geworden ist, hat viel Kritik ausgelöst. Jetzt tritt er zurück. Parteichef Merz hat ihn vorher zu dem Schritt aufgefordert, hieß es. Ronny Thorau berichtet.
5: Der Druck auf Kanzler Merz, im Fall von Jens Spahn zu handeln, war immer mehr gewachsen, denn in den letzten Stunden war Spahn auch zunehmend aus den eigenen Reihen kritisiert worden. Das Vertrauen in Spahn sei nachhaltig beschädigt, hieß es etwa in einem Schreiben der Heimat-CDU von Kanzler Merz. Spahn habe bewusst auf Möglichkeiten im Ausland zurückgegriffen, die dem deutschen Recht widersprechen. Das sende ein fatales Signal.
4: Laut Bundesinnenminister Dobrindt ist in Deutschland jederzeit mit dem Risiko von Anschlägen zu rechnen. Er stuft die Bedrohungslage darum jetzt als hoch ein. Anschlagspläne gegen Deutschland seien klar erkennbar, sagte er der Welt am Sonntag. Dobrindt will den Nachrichtendiensten erlauben, in bestimmten Situationen bei Gefahr auch selbst einzugreifen, statt auf die Polizei warten zu müssen. Darum soll es im August im Bundeskabinett gehen. Der Bundesverband Solarwirtschaft sieht den Ausbau der Solarenergie in Deutschland bedroht. Der Plan von Bundeswirtschaftsministerin Reichelt, die Förderung für neue kleine Solaranlagen absehbar zu streichen, könnte demnach Investitionen in Milliardenhöhe einbrechen lassen. Nur noch maximal 3 Jahre lang soll es bei ab 2027 errichteten Anlagen eine garantierte Vergütung für den Strom geben. Danach müsste er zu schwankenden Preisen an Strombörsen verkauft werden. Wegen des Iran-Kriegs steht Deutschland nach Einschätzung des Bauernverbandes vor einer Düngemittelkrise. Präsident Ruckwied sagte dem Redaktionsnetzwerk Deutschland, die Blockade der Straße von Hormus beeinträchtige die Versorgung mit Dünger. Stickstoff sei sehr teuer und die Vorräte für die neue Saison seien gefährlich gering.
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4: Nach einem freundlichen Sonne-Wolken-Mix zum Start ins Wochenende wird es Richtung Abend ungemütlicher. Vor allem im Süden Bayerns ziehen Schauerwolken auf und auch Gewitter sind dabei. Auch im Norden kann es vereinzelt kräftig gewittern. Die Höchstwerte liegen heute bei 22 bis 28 Grad. Später am Abend lässt der Regen nach. Morgen setzt sich die Sonne durch mit letzten Schauern an den Bergen. Zum Wochenstart gibt's dann wieder einen Sonne-Wolken-Mix mit bis zu 25 Grad.
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6: Auf der A8 Salzburg Richtung München stockt es gerade zwischen Holzkirchen und Bruntal, plant 7 Minuten mehr ein. 23 Minuten länger dauert es auf der A9 Richtung Nürnberg zwischen Manching und Ingolstadt Nord an der Baustelle. Und auf der A99 Ostumfahrung Richtung Nürnberg zickt es zwischen Vaterstetten und Kirchheim. Es kommen 6 Minuten on top.
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6: Geblitzt wird in Ingolstadt, in der Manchinger Straße einwärts, in Starnberg, Alersbergstraße, im Landkreis Ebersberg in Pohingen, Bergfeldstraße, im Landkreis Miesbach in Otterfing, Tegernseerstraße und in München in Schwabing auf der Ackermannstraße steht auch noch einer.

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1: Servus ihr Lieben, am Samstagnachmittag zum Gute-Laune-Nachmittag. Der Samstag ist nämlich immer schön. Musikalisch tun wir alles dafür, dass ihr dank eurer Lieblingssongs mit einem richtig guten Gefühl hier durch den Nachmittag geht. Durchs neue Jahrtausend powern uns gleich die Foo Fighters. Dann haben wir einen ganz geilen 80er dabei von Michael Jackson und rein geht's mit noch einem 80er und zwar einem Klassiker. Hier ist Queen mit Radio Gaga. Schönen Samstag euch.

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10: Nach einem freundlichen Sonne-Wolken-Mix zum Start ins Wochenende wird es Richtung Abend ungemütlicher. Vor allem im Süden Bayerns ziehen Schauerwolken auf und auch Gewitter sind dabei. Auch im Norden kann es vereinzelt kräftig gewittern. Die Höchstwerte liegen heute bei 22 bis 28 Grad. Später am Abend lässt der Regen nach. Morgen setzt sich die Sonne durch mit letzten Schauern an den Bergen. Zum Wochenstart gibt es dann wieder einen Sonne-Wolken-Mix mit bis zu 25 Grad.
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11: Auf der A8 Salzburg Richtung München stockt es gerade zwischen Holzkirchen und Bruntal, plant 7 Minuten mehr ein. 23 Minuten länger dauert es auf der A9 Richtung Nürnberg zwischen Manching und Ingolstadt Nord an der Baustelle. Und auf der A99 Ostumfahrung Richtung Nürnberg zickt es zwischen Vaterstetten und Kirchheim. Es kommen 6 Minuten on top.
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11: Geblitzt wird in Ingolstadt, in der Manchinger Straße einwärts, in Starnberg, Alersbergstraße, im Landkreis Ebersberg, in Poing, Bergfeldstraße, im Landkreis Miesbach, in Otterfing, Tegernseerstraße und in München, in Schwabing, auf der Ackermannstraße steht

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3: Ich bin Florian Klaus. Aus Sicht von CDU-Chef Merz ist der Rücktritt von Unionsfraktionschef Spahn richtig und unvermeidlich gewesen. Glaubwürdigkeit sei in der Politik das höchste Gut, so Merz. Spahn hat seinen Rücktritt angekündigt, nachdem er auch parteiintern unter Druck geraten war, weil er die Hilfe einer Leihmutter in den USA in Anspruch genommen hat. Die Leihmutterschaft ist in Deutschland verboten und wird auch in der CDU strikt abgelehnt. Bundesinnenminister Dobrindt hat vor möglichen Anschlägen in Deutschland gewarnt. Er habe die bislang abstrakte Bedrohungslage zu einer hohen Bedrohungslage hochgestuft, sagte er der Welt am Sonntag. Thomas Thunfeld berichtet.
4: Es gibt aktuell deutlich mehr Hinweise, sowohl von befreundeten Nachrichtendiensten als auch aus eigenen Quellen. So erklärt der Innenminister im Weltinterview seine veränderte Einschätzung der Bedrohungslage. Anschlagspläne gegen Deutschland seien klar erkennbar, so Dobrindt. Allerdings sei die erwähnte hohe Bedrohung noch nicht gleichbedeutend mit konkreten Risiken. Es gehe dabei auch nicht um einzelne Personen, sondern um die Gesellschaft insgesamt.
3: Der Zustand des Bahnmitarbeiters, der gestern aus einem fahrenden Zug gestürzt ist, bleibt weiterhin kritisch. Der Sicherheitsmitarbeiter war bei einer Auseinandersetzung mit einem mutmaßlich betrunkenen Fahrgast gegen die Zugtür gefallen, die dadurch aus ihrer Verankerung gerissen wurde. Auslöser des Streits war erst eine Ticketkontrolle, zu der zwei Sicherheitsmitarbeiter dazugerufen wurden. Heute Abend geht es bei der Fußball-WM in Nordamerika um Platz 3. Entweder England oder Frankreich können noch mit einem Sieg aus dem Turnier gehen. Das Spiel beginnt um 23 Uhr unserer Zeit. Morgen ab 21 Uhr steht das Finale an. Dann entscheidet sich, ob Spanien oder Argentinien Weltmeister wird.
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3: Im Süden gibt es einige teils kräftige Schauer und Gewitter, auch im Norden kommen sie vereinzelt vor. Die Temperaturen liegen bei maximal 22 bis 28 Grad. Später lässt der Regen erst nach, bevor sich in der Nacht von Nordwesten her neue Schauer und Gewitter ausbreiten. Morgen ziehen die sich an die Alpen zurück. Es wird in den kommenden Tagen etwas kühler, mit Höchstwerten zwischen 18 und 25 Grad.
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5: Auf der A8 Salzburg Richtung München zwickt weiterhin zwischen Holzkirchen und Bruntal. Es kommt 10 Minuten on top. Auf der A9 Richtung Nürnberg staut sich zwischen Manching und Lenting im Baustellenbereich 20 Minuten plus. Und immer noch kleinere Staus auf dem Mittleren Ring. Am längsten dauert es aktuell in Neuhausen auf der Landshuter Allee Richtung Donnersberger Brücke. Hier wird die Fahrbahn saniert und es ist nur eine Spur frei. Plant 30 Minuten mehr ein.
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5: Geblitzt wird in Ingolstadt, Manchinger Straße einwärts, im Landkreis Starnberg in Berg, Münchner Straße, im Landkreis Ebersberg in Zornending im Sportpark, im Landkreis Miesbach in Otterfing, Tegernseer Straße und in München in Obersendling auf der Boschitz-Rieder Straße steht auch noch einer. Gute Fahrt!
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6: Heute am Samstag. Servus, schönen Nachmittag euch. Genießt noch den Restnachmittag. Macht's euch schön gemütlich mit den besten Songs aus 4 Jahrzehnten. Und überlegt vielleicht schon mal, was es später zum Abendessen gibt. Gönnt euch noch einen Kaffee und dazu der Top FM im Mehrmusiksommer. Gleich haben wir Anastasia, war ja gerade auf dem Tollwood. Ich war dabei, vielleicht ihr auch. Dann gibt's gleich für euch Sick and Tired. Und hier, wir starten mit Kiss. 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
8: Im Süden gibt es einige teils kräftige Schauer und Gewitter. Auch im Norden kommen sie vereinzelt vor. Die Temperaturen liegen bei maximal 22 bis 28 Grad. Später lässt der Regen erst nach, bevor sich in der Nacht von Nordwesten her neue Schauer und Gewitter ausbreiten. Morgen ziehen die sich an die Alpen zurück. Es wird in den kommenden Tagen etwas kühler mit Höchstwerten zwischen 18 und 25 Grad.
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9: 18 Minuten länger dauert es auf der A9 Richtung Nürnberg zwischen Manching und Lenting an der Baustelle. Auf der A99 Ostumfahrung Richtung Nürnberg stockt es zwischen Vatterstetten und Kirchheim aktuell 5 Minuten plus. Und weiterhin Stau auf dem Mittleren Ring in Neuhausen auf der Landshuter Allee Richtung Donnersberger Brücke. Hier wird die Fahrbahn saniert und es ist nur eine Spur frei, halbe Stunde plus.
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9: Geblitzt wird in Ingolstadt, Manchinger Straße einwärts, im Landkreis Starnberg in Berg, Münchner Straße, im Landkreis Ebersberg in Zornerding im Sportpark, im Landkreis Miesbach in Otterfing, Tegernseer Straße und in München in Obersendling auf der Boschitzrieder Straße steht auch noch einer. Gute Fahrt!

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0: Alle Wege führen nach Rom. Zumindest im Moment in Utting am Ammersee oder von Utting aus. Da gibt's nämlich endlich wieder ein riesiges Feldlabyrinth. Das Maisfeldlabyrinth ex Ornamentis. Pia Wörz aus den Top FM Nachrichten. Was erwartet uns denn dieses Jahr?
1: Ja, dieses Jahr geht's mitten rein ins alte Rom, wie du ja schon gesagt hast. Mhm. Das Feldlabyrinth ex Ornamentis zeigt ein riesiges Motiv mit Kolosseum und dem Schriftzug Rom. Und auf dem Weg durch das Labyrinth treffen wir unter anderem auf ein römisches Aquädukt und können mit verschiedenen Suchspielen richtig in die Geschichte eintauchen. Zum Beispiel als Gladiatorenschüler, Baumeister oder sogar Händler.
0: Klingt auf jeden Fall nach einem riesigen Irrgarten. Wie groß ist das Ganze denn wirklich?
1: Es ist richtig groß, über 18.000 Quadratmeter und es besteht aus rund 340.000 Pflanzen. Angesät wurden unter anderem Sonnenblumen, Mais und Zierkürbisse. Schon seit 1999 gestalten Corinne und Uli Ernst jedes Jahr ein neues Motiv. Letztes Jahr war es zum Beispiel eine Friedenstaube, aber auch Mickey Maus war schon mit dabei oder die Biene Maya, Beethoven. Also da gab es schon ganz viele verschiedene Sachen. Das römische Labyrinth könnt ihr jetzt ab nächster Woche Mittwoch besuchen. Und wenn ihr schon jetzt mal einen Blick drauf werfen möchtet, auf topfm.de gibt es auch ein Bild von dem Kunstwerk im Feld.
0: Also nicht verlaufen und am besten ein bisschen Zeit mitbringen. Genau. Danke dir, Pia, und alle Infos auf

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4: Ich bin Florian Klaus. Der Druck ist zu groß geworden. Unionsfraktionschef Spahn tritt wegen der Kritik daran, dass er mithilfe einer Leihmutter Vater geworden ist, zurück. Vorher war bekannt geworden, dass Kanzler Merz ihn dazu aufgefordert hatte. Ronny Thorau berichtet.
5: In seinem Rücktrittsschreiben sagt Jens Spahn, ihm sei bewusst geworden, dass sein persönliches Glück, gemeinsam mit seinem Mann eine Familie zu gründen und Vater zu werden, nicht vereinbar sei mit seinem politischen Amt. Spahn gibt auch zu, die Folgen seiner Entscheidung falsch eingeschätzt zu haben. Der Spagat zwischen seiner privaten Entscheidung und der Erwartung an ihn als Fraktionschef der Union sei, so Spahn, größer geworden, als er erwartet hätte.
4: Bundeswirtschaftsministerin Reiche will bei der Solarförderung kürzen und wird dafür aus der Branche kritisiert. Die Pläne seien aus der Zeit gefallen und gefährdeten zehntausende Jobs, heißt es vom Bundesverband Solarwirtschaft. Für Strom aus kleineren Solaranlagen, die ab 2027 errichtet werden, soll es Reiche zufolge nur noch 3 Jahre lang eine garantierte Vergütung geben. Danach müsste der Strom zu kaum vorher kalkulierbaren Preisen an Strombörsen verkauft werden. Kann der Koffer noch kostenlos als Handgepäck mit an Bord oder ist der schon zu groß? Aus Sicht der Verbraucherzentralen sind die Regeln der Fluggesellschaften zu unübersichtlich. Es brauche dringend Klarheit, was Airlines ohne Extrakosten mitnehmen müssen. Laut EU-Recht müssen Fluggesellschaften zwar angemessenes Handgepäck kostenlos transportieren, was angemessen ist, lege jede Airline aber unterschiedlich aus. Bayerns Polizei hat in München ihr 80-jähriges Bestehen gefeiert. Beim Fest hat Innenminister Herrmann darauf hingewiesen, dass Bayern bundesweit die niedrigste Kriminalitätsbelastung und gleichzeitig die höchste Aufklärungsquote habe. Bei der Jubiläumsveranstaltung gab es auch Einblicke in die Polizeiarbeit. Die Vorführung der Polizeitaucher musste aber wegen Vorgaben zum Wassersparen gestrichen werden.
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4: Im Süden gibt es einige teils kräftige Schauer und Gewitter, auch im Norden kommen sie vereinzelt vor. Die Temperaturen liegen bei maximal 22 bis 28 Grad. Später lässt der Regen erst nach, bevor sich in der Nacht von Nordwesten her neue Schauer und Gewitter ausbreiten. Morgen ziehen die sich an die Alpen zurück. Es wird in den kommenden Tagen etwas kühler, mit Höchstwerten zwischen 18 und 25 Grad.
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6: A9 München Richtung Nürnberg zwischen Lenting und Denkendorf. Da ist ein kaputter PKW im Baustellenbereich. Aktuell braucht ihr da 18 Minuten länger. Und dann haben wir noch den Mittleren Ring in München. Da ist auch zweimal was passiert. Einmal haben wir die Baustelle auf der Landshuter Allee und Richtung Donnersberger Brücke. Da stockt 15 Minuten plus. Und wir haben noch einen Unfall zwischen Olympiapark und der Auffahrt auf die A9. Die rechte Spur ist blockiert.
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6: Geblitzt wird in Ingolstadt, Manchinger Straße einwärts, im Landkreis Dachau und Karlsfeld auf der Münchner Straße, im Landkreis Erding in Neuching auf der Münchner Straße, im Landkreis Miesbach in Otterfing auf der Tegernseer Straße und in Obergiesing in München auf der Zugspitzstraße gibt es auch noch einen. Gute Fahrt!
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7: 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Und jetzt gibt's Genesis für euch.

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7: Im Süden gibt es einige teils kräftige Schauer und Gewitter, auch im Norden kommen sie vereinzelt vor. Die Temperaturen liegen bei maximal 22 bis 28 Grad. Später lässt der Regen erst nach, bevor sich in der Nacht von Nordwesten her neue Schauer und Gewitter ausbreiten. Morgen ziehen die sich an die Alpen zurück. Es wird in den kommenden Tagen etwas kühler mit Höchstwerten zwischen 18 und 25 Grad.
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8: A9 München Richtung Nürnberg. Zwischen Ingolstadt Süd und Lenting steht ein kaputtes Auto im Baustellenbereich. Es liegen Gegenstände auf der Straße. Ihr braucht 45 Minuten länger. Und dann schauen wir noch nach München zum Mittleren Ring. Dreimal haben wir da was. Höhe Tegernseer Landstraße. Da ist an der Kreuzung zum Mittleren Ring die Ampel in beiden Richtungen ausgefallen. Achtet da bitte auf die Beschilderung. Dann gab es einen Unfall zwischen Petuel-Tunnel und dem Englischen Garten. Die rechte Spur ist blockiert. 15 Minuten plus. Und wegen der Baustelle auf der Landshuter Allee Richtung Donnersberger Brücke, da stockt es auch 15 Minuten plus.
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8: Geblitzt wird in Ingolstadt, Manchinger Straße einwärts, im Landkreis Starnberg in Berg auf der Münchner Straße, im Landkreis Ebersberg in Poing auf der Bergfeldstraße, im Landkreis Miesbach in Weyern auf der Miesbacher Straße, beim noch einen in Schwabing auf der Ackermannstraße. Gute Fahrt.

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7: Ich bin Florian Klaus. Richtig und unvermeidlich hat Kanzler Merz den Rücktritt von Unionsfraktionschef Spahn genannt. Der Druck auf Spahn war zuletzt stark gewachsen, nachdem bekannt geworden war, dass er und sein Mann die Hilfe einer Leihmutter in den USA in Anspruch genommen hatten. In Deutschland wäre das verboten gewesen und die CDU hatte ihre Ablehnung der Leihmutterschaft auch in diesem Jahr noch bekräftigt. Der Sicherheitsmitarbeiter der Deutschen Bahn, der bei einer gewaltsamen Auseinandersetzung aus einem fahrenden Zug gestürzt ist, ist weiter in einem kritischen Zustand. Auslöser des lebensgefährlichen Zwischenfalls war offenbar eine Ticketkontrolle. Thomas Brockt berichtet.
8: Der Zug war gestern Abend auf dem Weg von Offenburg nach Karlsruhe. Bei der Kontrolle gab es zunächst einen verbalen Streit mit einem offenbar betrunkenen Fahrgast. Zwei Mitarbeiter der Sicherheit kamen dazu, das Ganze eskalierte und einer der Bahnmitarbeiter stürzte gegen eine Tür, die aus der Verankerung riss. Wie das passieren konnte, wird nun untersucht. Der 36 Jahre alte Fahrgast wurde festgenommen.
7: Es ist ein neuer Stadtteil für Erlangen. Nach mehr als 10 Jahren Planung und Bau ist der neue Siemens Campus fertig. Das Unternehmen hat seit 2014 rund 1 Milliarde Euro in den Campus investiert. Dort arbeiten rund 16.000 Menschen für Siemens. Restaurants und Geschäfte sollen die Gegend aber auch für andere Bürger der Stadt einladend machen. Unter anderem mit Hilfe von Dachgärten und smarter Technik soll der Campus fast CO2-neutral sein. Finalwochenende bei der Fußball-WM in Nordamerika. Heute Abend steigt in Miami das Spiel um Platz 3. Frankreich trifft auf England. Anstoß ist um 23 Uhr. Morgen Abend folgt dann das große WM-Finale in New York. Spanien gegen Argentinien. Das geht dann schon um 21 Uhr los.
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7: Die Schauer und Gewitter lassen erstmal nach, bevor sich in der Nacht von Nordwesten her wieder neuer Regen ausbreitet. Die Tiefstwerte erreichen 16 bis 11 Grad. Morgen ziehen die Schauer und Gewitter sich an die Alpen zurück. Es wird in den kommenden Tagen etwas kühler, mit Höchstwerten zwischen 18 und 25 Grad.
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10: A9 München Richtung Nürnberg, zwischen Ingolstadt Süd und Lenting. Da steht ein kaputtes Auto im Baustellenbereich. Es liegen Gegenstände auf der Straße. Ihr braucht eine halbe Stunde länger. Und dann haben wir noch den Mittleren Ring. Das ist unser Sorgenkind. Gleich 3 Sachen dort. Höhe Tegernseer Landstraße ist an der Kreuzung. Die Ampel in beiden Richtungen ausgefallen. Achtet da bitte auf die Beschilderung. Dann gab es einen Unfall zwischen Petoltunnel und dem Englischen Garten. Rechte Spur ist blockiert. Viertelstunde braucht ihr da länger. Und wegen der Baustelle auf der Landshuter Allee Richtung Donnersberger Brücke, da stoppt's. Auch hier eine Viertelstunde plus.
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10: Der Blitz wird in Ingolstadt, Manchinger Straße einwärts. Dann noch in Starnberg auf der Alersbergstraße. Wir haben noch einen im Landkreis Ebersberg, Markt Schwaben, Erdinger Straße. Im Landkreis Miesbach in Otterfing, Tegernseer Straße. Und in Obergiesing auf der Zugspitzstraße. Gute Fahrt.
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8: Ich bin Florian Klaus. Richtig und unvermeidlich hat Kanzler Merz den Rücktritt von Unionsfraktionschef Spahn genannt. Der Druck auf Spahn war zuletzt stark gewachsen, nachdem bekannt geworden war, dass er und sein Mann die Hilfe einer Leihmutter in den USA in Anspruch genommen hatten. In Deutschland wäre das verboten gewesen und die CDU hatte ihre Ablehnung der Leihmutterschaft auch in diesem Jahr noch bekräftigt. Der Sicherheitsmitarbeiter der Deutschen Bahn, der bei einer gewaltsamen Auseinandersetzung aus einem fahrenden Zug gestürzt ist, ist weiter in einem kritischen Zustand. Auslöser des lebensgefährlichen Zwischenfalls war offenbar eine Ticketkontrolle. Thomas Brockt berichtet.
9: Der Zug war gestern Abend auf dem Weg von Offenburg nach Karlsruhe. Bei der Kontrolle gab es zunächst einen verbalen Streit mit einem offenbar betrunkenen Fahrgast. Zwei Mitarbeiter der Sicherheit kamen dazu, das Ganze eskalierte und einer der Bahnmitarbeiter stürzte gegen eine Tür, die aus der Verankerung riss. Wie das passieren konnte, wird nun untersucht. Der 36 Jahre alte Fahrgast wurde festgenommen.
8: Es ist ein neuer Stadtteil für Erlangen. Nach mehr als 10 Jahren Planung und Bau ist der neue Siemens Campus fertig. Das Unternehmen hat seit 2014 rund 1 Milliarde Euro in den Campus investiert. Dort arbeiten rund 16.000 Menschen für Siemens. Restaurants und Geschäfte sollen die Gegend aber auch für andere Bürger der Stadt einladend machen. Unter anderem mit Hilfe von Dachgärten und smarter Technik soll der Campus fast CO2-neutral sein. Finalwochenende bei der Fußball-WM in Nordamerika. Heute Abend steigt in Miami das Spiel um Platz 3. Frankreich trifft auf England. Anstoß ist um 23 Uhr. Morgen Abend folgt dann das große WM-Finale in New York. Spanien gegen Argentinien. Das geht dann schon um 21 Uhr los.
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8: Die Schauer und Gewitter lassen erstmal nach, bevor sich in der Nacht von Nordwesten her wieder neuer Regen ausbreitet. Die Tiefstwerte erreichen 16 bis 11 Grad. Morgen ziehen die Schauer und Gewitter sich an die Alpen zurück. Es wird in den kommenden Tagen etwas kühler, mit Höchstwerten zwischen 18 und 25 Grad.
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2: Ich bin Florian Klaus. Nach der lebensgefährlichen Attacke auf einen Bahnmitarbeiter auf der Fahrt von Offenburg nach Karlsruhe hat die Staatsanwaltschaft Haftbefehl gegen einen 36-Jährigen beantragt. Was ihm genau zur Last gelegt wird, ist noch nicht bekannt. Im Raum stehen gefährliche Körperverletzung oder ein versuchtes Tötungsdelikt. Bei einer Auseinandersetzung mit dem Mann war ein Bahnmitarbeiter aus dem Zug gestürzt. Der 26-Jährige ist immer noch in kritischem Zustand. Dass Unionsfraktionschef Spahn mithilfe einer Leihmutter in den USA Vater geworden ist, hat viel Kritik ausgelöst. Jetzt tritt er zurück. Parteichef Merz hat ihn vorher zu dem Schritt aufgefordert, hieß es. Ronny Thorau berichtet.
3: Der Druck auf Kanzler Merz, im Fall von Jens Spahn zu handeln, war immer mehr gewachsen, denn in den letzten Stunden war Spahn auch zunehmend aus den eigenen Reihen kritisiert worden. Das Vertrauen in Spahn sei nachhaltig beschädigt, hieß es etwa in einem Schreiben der Heimat-CDU von Kanzler Merz. Spahn habe bewusst auf Möglichkeiten im Ausland zurückgegriffen, die dem deutschen Recht widersprechen. Das sende ein fatales Signal.
2: Das sogenannte Gehörlosengeld soll noch in dieser Wahlperiode in Bayern kommen. Das haben CSU und Freie Wähler nochmal beschlossen, hat CSU-Fraktionschef Holleczek nach einer Klausur der Fraktionsspitzen gesagt. Das Geld, mit dem durch Gehörlosigkeit bedingte Kosten ausgeglichen werden sollen, stand schon im Koalitionsvertrag. Wegen der klammen Haushaltslage ist bisher aber noch nichts passiert. Der Formel-1-Gesamtführende Kimi Antonelli startet morgen zum 6. Mal in dieser Saison vom ersten Startplatz aus. Der 19-Jährige ist beim Großen Preis von Belgien der schnellste in der Quali gewesen. Hinter dem Mercedes-Fahrer landeten Max Verstappen im Red Bull und George Russell im zweiten Mercedes. Zum Fußball, da spielen heute Frankreich und England bei der Weltmeisterschaft um Platz 3. Um 23 Uhr geht's los.
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2: Die Schauer und Gewitter lassen erstmal nach, bevor sich in der Nacht von Nordwesten her wieder neuer Regen ausbreitet. Die Tiefstwerte erreichen 16 bis 11 Grad. Morgen ziehen die Schauer und Gewitter sich an die Alpen zurück. Es wird in den kommenden Tagen etwas kühler, mit Höchstwerten zwischen 18 und 25 Grad.
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2: Hallo auf die Straßen. Auf der A3 Nürnberg Richtung Passau zwischen Metten und dem Kreuz Deggendorf hat es einen Unfall gegeben. Es staut sich zwischen Schwarzach und dem Kreuz Deggendorf auf 6 Kilometern, dadurch dauerte es etwa 20 Minuten länger. Auf der A8 München Richtung Salzburg zwischen Bad Reichenhall und Schwarzbach staut es sich auf 2 Kilometern, hier kommen etwa 10 Minuten obendrauf. Auf der A92 Deggendorf Richtung München zwischen Plattling West und Wallersdorf West hat es einen Unfall gegeben, hier bitte vorsichtig fahren. Und auf der A96 München Richtung Lindau zwischen der Talbrücke Untere Argen und der Talbrücke Obere Argen noch ein Unfall. Hier staut es sich auf 2 Kilometern. Allen unterwegs eine gute Fahrt.
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5: Ich bin Florian Klaus. Nach der lebensgefährlichen Attacke auf einen Bahnmitarbeiter auf der Fahrt von Offenburg nach Karlsruhe hat die Staatsanwaltschaft Haftbefehl gegen einen 36-Jährigen beantragt. Was ihm genau zur Last gelegt wird, ist noch nicht bekannt. Im Raum stehen gefährliche Körperverletzung oder ein versuchtes Tötungsdelikt. Bei einer Auseinandersetzung mit dem Mann war ein Bahnmitarbeiter aus dem Zug gestürzt. Der 26-Jährige ist immer noch in kritischem Zustand. Dass Unionsfraktionschef Spahn mithilfe einer Leihmutter in den USA Vater geworden ist, hat viel Kritik ausgelöst. Jetzt tritt er zurück. Parteichef Merz hat ihn vorher zu dem Schritt aufgefordert, hieß es. Ronny Thorau berichtet.
6: Der Druck auf Kanzler Merz, im Fall von Jens Spahn zu handeln, war immer mehr gewachsen, denn in den letzten Stunden war Spahn auch zunehmend aus den eigenen Reihen kritisiert worden. Das Vertrauen in Spahn sei nachhaltig beschädigt, hieß es etwa in einem Schreiben der Heimat-CDU von Kanzler Merz. Spahn habe bewusst auf Möglichkeiten im Ausland zurückgegriffen, die dem deutschen Recht widersprechen. Das sende ein fatales Signal.
5: Das sogenannte Gehörlosengeld soll noch in dieser Wahlperiode in Bayern kommen. Das haben CSU und Freie Wähler nochmal beschlossen, hat CSU-Fraktionschef Holleczek nach einer Klausur der Fraktionsspitzen gesagt. Das Geld, mit dem durch Gehörlosigkeit bedingte Kosten ausgeglichen werden sollen, stand schon im Koalitionsvertrag. Wegen der klammen Haushaltslage ist bisher aber noch nichts passiert. Der Formel-1-Gesamtführende Kimi Antonelli startet morgen zum 6. Mal in dieser Saison vom ersten Startplatz aus. Der 19-Jährige ist beim Großen Preis von Belgien der schnellste in der Quali gewesen. Hinter dem Mercedes-Fahrer landeten Max Verstappen im Red Bull und George Russell im zweiten Mercedes. Zum Fußball, da spielen heute Frankreich und England bei der Weltmeisterschaft um Platz 3. Um 23 Uhr geht's los.
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5: Die Schauer und Gewitter lassen erstmal nach, bevor sich in der Nacht von Nordwesten her wieder neuer Regen ausbreitet. Die Tiefstwerte erreichen 16 bis 11 Grad. Morgen ziehen die Schauer und Gewitter sich an die Alpen zurück. Es wird in den kommenden Tagen etwas kühler, mit Höchstwerten zwischen 18 und 25 Grad.
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3: Ich bin Florian Klaus. Nach dem lebensgefährlichen Angriff auf einen Bahnmitarbeiter ist ein 36-jähriger Fahrgast wieder auf freiem Fuß. Gegen ihn war Haftbefehl wegen gefährlicher Körperverletzung beantragt worden, das Amtsgericht hat aber abgelehnt. Der Mann war schon früher mit Gewaltdelikten aufgefallen und nur auf Bewährung frei. Bei einer Auseinandersetzung mit dem Bahnsicherheitsmitarbeiter war dieser gegen eine Tür und aus dem Zug gestürzt. Aus Sicht von CDU-Chef Merz ist der Rücktritt von Unionsfraktionschef Spahn richtig und unvermeidlich gewesen. Glaubwürdigkeit sei in der Politik das höchste Gut, so Merz. Spahn hat seinen Rücktritt angekündigt, nachdem er auch parteiintern unter Druck geraten war, weil er die Hilfe einer Leihmutter in den USA in Anspruch genommen hat. Die Nachfolge für Spahn will Merz noch in diesem Monat regeln. Bayerns Polizei hat in München ihr 80-jähriges Bestehen gefeiert. Beim Fest hat Innenminister Herrmann darauf hingewiesen, dass Bayern bundesweit die niedrigste Kriminalitätsbelastung und gleichzeitig die höchste Aufklärungsquote habe. Bei der Jubiläumsveranstaltung gab es auch Einblicke in die Polizeiarbeit. Die Vorführung der Polizeitaucher musste aber wegen Vorgaben zum Wassersparen gestrichen werden. Heute Abend geht es bei der Fußball-WM in Nordamerika um Platz 3. Entweder England oder Frankreich können noch mit einem Sieg aus dem Turnier gehen. Das Spiel beginnt um 23 Uhr unserer Zeit. Morgen ab 21 Uhr steht das Finale an. Dann entscheidet sich, ob Spanien oder Argentinien Weltmeister wird.
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3: Die Schauer und Gewitter lassen erstmal nach, bevor sich in der Nacht von Nordwesten her wieder neuer Regen ausbreitet. Die Tiefstwerte erreichen 16 bis 11 Grad. Morgen ziehen die Schauer und Gewitter sich an die Alpen zurück. Es wird in den kommenden Tagen etwas kühler, mit Höchstwerten zwischen 18 und 25 Grad.
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3: Hallo auf die Straßen. Auf der A3 Nürnberg Richtung Passau zwischen Schwarzach und Hengersberg staut es sich auf 14 Kilometern. Dadurch dauert es etwa eine halbe Stunde länger. Allen unterwegs eine gute Fahrt.
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1: Ich bin Florian Klaus. Nach dem lebensgefährlichen Angriff auf einen Bahnmitarbeiter ist ein 36-jähriger Fahrgast wieder auf freiem Fuß. Gegen ihn war Haftbefehl wegen gefährlicher Körperverletzung beantragt worden, das Amtsgericht hat aber abgelehnt. Der Mann war schon früher mit Gewaltdelikten aufgefallen und nur auf Bewährung frei. Bei einer Auseinandersetzung mit dem Bahnsicherheitsmitarbeiter war dieser gegen eine Tür und aus dem Zug gestürzt. Aus Sicht von CDU-Chef Merz ist der Rücktritt von Unionsfraktionschef Spahn richtig und unvermeidlich gewesen. Glaubwürdigkeit sei in der Politik das höchste Gut, so Merz. Spahn hat seinen Rücktritt angekündigt, nachdem er auch parteiintern unter Druck geraten war, weil er die Hilfe einer Leihmutter in den USA in Anspruch genommen hat. Die Nachfolge für Spahn will Merz noch in diesem Monat regeln. Bayerns Polizei hat in München ihr 80-jähriges Bestehen gefeiert. Beim Fest hat Innenminister Herrmann darauf hingewiesen, dass Bayern bundesweit die niedrigste Kriminalitätsbelastung und gleichzeitig die höchste Aufklärungsquote habe. Bei der Jubiläumsveranstaltung gab es auch Einblicke in die Polizeiarbeit. Die Vorführung der Polizeitaucher musste aber wegen Vorgaben zum Wassersparen gestrichen werden. Heute Abend geht es bei der Fußball-WM in Nordamerika um Platz 3. Entweder England oder Frankreich können noch mit einem Sieg aus dem Turnier gehen. Das Spiel beginnt um 23 Uhr unserer Zeit. Morgen ab 21 Uhr steht das Finale an. Dann entscheidet sich, ob Spanien oder Argentinien Weltmeister wird.
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1: Die Schauer und Gewitter lassen erstmal nach, bevor sich in der Nacht von Nordwesten her wieder neuer Regen ausbreitet. Die Tiefstwerte erreichen 16 bis 11 Grad. Morgen ziehen die Schauer und Gewitter sich an die Alpen zurück. Es wird in den kommenden Tagen etwas kühler, mit Höchstwerten zwischen 18 und 25 Grad.

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2: Ich bin Florian Klaus. Der Druck ist zu groß geworden. Unionsfraktionschef Spahn tritt wegen der Kritik daran, dass er mithilfe einer Leihmutter Vater geworden ist, zurück. Vorher war bekannt geworden, dass Kanzler Merz ihn dazu aufgefordert hatte. Ronny Thorau berichtet.
3: In seinem Rücktrittsschreiben sagt Jens Spahn, ihm sei bewusst geworden, dass sein persönliches Glück, gemeinsam mit seinem Mann eine Familie zu gründen und Vater zu werden, nicht vereinbar sei mit seinem politischen Amt. Spahn gibt auch zu, die Folgen seiner Entscheidung falsch eingeschätzt zu haben. Der Spagat zwischen seiner privaten Entscheidung und der Erwartung an ihn als Fraktionschef der Union sei, so Spahn, größer geworden, als er erwartet hätte.
2: Nach der Attacke in einem Regionalzug, bei der ein Bahnmitarbeiter lebensgefährlich verletzt worden ist, hat die Staatsanwaltschaft Haftbefehl gegen einen Fahrgast beantragt. Allerdings vergeblich, der 36-Jährige ist wieder auf freiem Fuß. Dem Mann wird gefährliche Körperverletzung vorgeworfen. Bei einer Auseinandersetzung im Zusammenhang mit einer Ticketkontrolle war eine Zugtür beschädigt worden. Der Sicherheitsmitarbeiter stürzte hinaus. Es ist ein neuer Stadtteil für Erlangen. Nach mehr als 10 Jahren Planung und Bau ist der neue Siemens Campus fertig. Das Unternehmen hat seit 2014 rund 1 Milliarde Euro in den Campus investiert. Dort arbeiten rund 16.000 Menschen für Siemens. Restaurants und Geschäfte sollen die Gegend aber auch für andere Bürger der Stadt einladend machen. Unter anderem mit Hilfe von Dachgärten und smarter Technik soll der Campus fast CO2-neutral sein. Der Formel 1 gesamtführende Kimi Antonelli startet morgen zum 6. Mal in dieser Saison vom ersten Startplatz aus. Der 19-Jährige ist beim Großen Preis von Belgien der schnellste in der Quali gewesen. Hinter dem Mercedes-Fahrer landeten Max Verstappen im Red Bull und George Russell im 2. Mercedes. Zum Fußball, da spielen heute Frankreich und England bei der Weltmeisterschaft um Platz 3. Um 23 Uhr geht's los.
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2: Die Schauer und Gewitter lassen erstmal nach, bevor sich in der Nacht von Nordwesten her wieder neuer Regen ausbreitet. Die Tiefstwerte erreichen 16 bis 11 Grad. Morgen ziehen die Schauer und Gewitter sich an die Alpen zurück. Es wird in den kommenden Tagen etwas kühler, mit Höchstwerten zwischen 18 und 25 Grad.
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2: Auf der A3 Nürnberg Richtung Passau zwischen Schwarzach und Hengersberg staut es sich auf 10 Kilometern. Es dauert hier etwa eine halbe Stunde länger. Allen unterwegs eine gute Fahrt.
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1: Ich bin Florian Klaus. Der Druck ist zu groß geworden. Unionsfraktionschef Spahn tritt wegen der Kritik daran, dass er mithilfe einer Leihmutter Vater geworden ist, zurück. Vorher war bekannt geworden, dass Kanzler Merz ihn dazu aufgefordert hatte. Ronny Thorau berichtet.
2: In seinem Rücktrittsschreiben sagt Jens Spahn, ihm sei bewusst geworden, dass sein persönliches Glück, gemeinsam mit seinem Mann eine Familie zu gründen und Vater zu werden, nicht vereinbar sei mit seinem politischen Amt. Spahn gibt auch zu, die Folgen seiner Entscheidung falsch eingeschätzt zu haben. Der Spagat zwischen seiner privaten Entscheidung und der Erwartung an ihn als Fraktionschef der Union sei, so Spahn, größer geworden, als er erwartet hätte.
1: Nach der Attacke in einem Regionalzug, bei der ein Bahnmitarbeiter lebensgefährlich verletzt worden ist, hat die Staatsanwaltschaft Haftbefehl gegen einen Fahrgast beantragt. Allerdings vergeblich, der 36-Jährige ist wieder auf freiem Fuß. Dem Mann wird gefährliche Körperverletzung vorgeworfen. Bei einer Auseinandersetzung im Zusammenhang mit einer Ticketkontrolle war eine Zugtür beschädigt worden. Der Sicherheitsmitarbeiter stürzte hinaus. Es ist ein neuer Stadtteil für Erlangen. Nach mehr als 10 Jahren Planung und Bau ist der neue Siemens Campus fertig. Das Unternehmen hat seit 2014 rund 1 Milliarde Euro in den Campus investiert. Dort arbeiten rund 16.000 Menschen für Siemens. Restaurants und Geschäfte sollen die Gegend aber auch für andere Bürger der Stadt einladend machen. Unter anderem mit Hilfe von Dachgärten und smarter Technik soll der Campus fast CO2-neutral sein. Der Formel-1-Gesamtführende Kimi Antonelli startet morgen zum 6. Mal in dieser Saison vom ersten Startplatz aus. Der 19-Jährige ist beim Großen Preis von Belgien der schnellste in der Quali gewesen. Hinter dem Mercedes-Fahrer landeten Max Verstappen im Red Bull und George Russell im 2. Mercedes. Zum Fußball, da spielen heute Frankreich und England bei der Weltmeisterschaft um Platz 3. Um 23 Uhr geht's los.
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1: Die Schauer und Gewitter lassen erstmal nach, bevor sich in der Nacht von Nordwesten her wieder neuer Regen ausbreitet. Die Tiefstwerte erreichen 16 bis 11 Grad. Morgen ziehen die Schauer und Gewitter sich an die Alpen zurück. Es wird in den kommenden Tagen etwas kühler, mit Höchstwerten zwischen 18 und 25 Grad.

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1: Mit Justin Hamm, guten Morgen. Nach einem Streit mit einem Fahrgast bei einer Ticketkontrolle ist ein Sicherheitsmitarbeiter der Deutschen Bahn aus einem fahrenden Zug gestürzt. Dabei wurde der 26-Jährige lebensgefährlich verletzt. Laut Staatsanwaltschaft und Polizei war der Vorfall gestern Abend auf der Strecke von Offenburg nach Karlsruhe. Warum die Zugtür bei voller Fahrt aufging, ist noch unklar. Der 36 Jahre alte Fahrgast wurde festgenommen. Die Kritik an Unionsfraktionschef Spahn wegen seiner Entscheidung, über eine Leihmutterschaft in den USA Vater zu werden, reißt nicht ab. Seitens der katholischen Kirche ist von einem echten Skandal die Rede. Moritz Einzel berichtet.
2: Der Passauer Bischof Oster sagte, Leihmutterschaft verstoße gegen die Menschenwürde und sei aus guten Gründen in Deutschland verboten. Spahn selbst sagte im Podcast Ronsheimer:
3: Das weiß ich eben als Christ auch, als Katholischer zumal. Dass das eine die reine Lehre ist und das andere das echte Leben.
2: Nach Rücktrittsforderungen aus der eigenen Partei CDU will Spahn die Entscheidung über seine politische Zukunft der Unionsfraktion überlassen nach der Sommerpause.
1: Wirtschaftsministerin Reicher hat ihre Pläne für Einschnitte bei der Förderung neuer kleiner Solaranlagen gemildert. Geplant ist nun übergangsweise eine abgesenkte Einspeisevergütung für bis zu 36 Monate. Das betrifft vor allem Privatleute mit eigenen Anlagen. Bisher gilt, wer Solarstrom auf seinem Dach erzeugt und in das Netz einspeist, erhält 20 Jahre lang pro Kilowattstunde einen festen Betrag. Wegen des Iran-Kriegs steht Deutschland nach Einschätzung des Bauernverbandes vor einer Düngemittelkrise. Präsident Ruckwied sagte dem Redaktionsnetzwerk Deutschland, die Blockade der Straße von Hormuz beeinträchtige die Versorgung mit Dünger. Stickstoff sei sehr teuer und die Vorräte für die neue Saison seien gefährlich gering. Finalwoche bei der Fußball-WM in Nordamerika. Heute Abend steigt in Miami das kleine Finale oder auch Spiel um Platz 3 genannt. Frankreich trifft auf England. Anstoß ist um 23 Uhr. Morgen Abend folgt dann das große WM-Endspiel Spanien gegen Argentinien.
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4: Die Schauer und Gewitter lassen erstmal nach, bevor sich in der Nacht von Nordwesten her wieder neuer Regen ausbreitet. Die Tiefstwerte erreichen 16 bis 11 Grad. Morgen ziehen die Schauer und Gewitter sich an die Alpen zurück. Es wird in den kommenden Tagen etwas kühler, mit Höchstwerten zwischen 18 und 25 Grad.
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4: Auf der A3 Nürnberg Richtung Passau zwischen Schwarzach und Hengersberg staut es sich auf 10 Kilometern. Es dauert hier etwa eine halbe Stunde länger. Allen unterwegs eine gute Fahrt.
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3: Ich bin Oliver Urbanke. Weil der Druck auch parteiintern zu groß geworden ist, ist Unionsfraktionschef Spahn heute zurückgetreten. Er stand stark in der Kritik, weil er mit Hilfe einer Leihmutter Vater geworden ist in den USA. Hier wäre das verboten. Für Spahn übernimmt jetzt erst einmal CSU-Landesgruppenchef Hoffmann, wie er im ZDF bestätigt hat.
4: Ich habe heute die Amtsgeschäfte für die CDU-CSU-Bundestagsfraktion übernommen. Ich werde diese Fraktion so lange führen, bis ein neuer oder eine neue Vorsitzende gewählt ist. Wir haben also grundsätzlich keine Eile.
3: Die Parteivorsitzenden von CDU und CSU würden sich jetzt Zeit nehmen, um sich abzustimmen, so Hoffmann. Nach dem lebensgefährlichen Angriff auf einen Bahnmitarbeiter ist ein 36-jähriger Fahrgast wieder auf freiem Fuß. Gegen ihn war Haftbefehl wegen gefährlicher Körperverletzung beantragt worden. Das Amtsgericht hat aber abgelehnt. Der Mann war schon früher mit Gewaltdelikten aufgefallen und nur auf Bewährung frei. Bei einer Auseinandersetzung mit dem Bahnsicherheitsmitarbeiter war dieser gegen eine Tür und aus dem Zug gestürzt. Das sogenannte Gehörlosengeld soll noch in dieser Wahlperiode in Bayern kommen. Das haben CSU und Freie Wähler nochmal beschlossen, sagt CSU-Fraktionschef Holleczek nach einer Klausur der Fraktionsspitzen. Das Geld, mit dem durch Gehörlosigkeit bedingte Kosten ausgeglichen werden sollen, stand schon im Koalitionsvertrag. Wegen der klammen Haushaltslage ist bisher aber noch nichts passiert. England oder Frankreich? Eines der beiden Länder kann noch mit einem Sieg die Fußballweltmeisterschaft in Nordamerika für sich beenden. Ab 23 Uhr geht's im Duell der beiden Teams in Miami um Platz 3. Englands Trainer Thomas Tuchel hat sich vorher gegen Kritik verteidigt. Sollte seine Mannschaft heute Abend gewinnen, sei es das beste englische Abschneiden seit 60 Jahren. Morgen ist dann das große Finale in New York. Ab 21 Uhr spielt Spanien gegen Argentinien.
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3: Die Schauer und Gewitter lassen erstmal nach, bevor sich von Nordwesten her wieder neuer Regen ausbreitet. Die Tiefstwerte erreichen dabei 16 bis 11 Grad. Morgen ziehen die Schauer und Gewitter sich an die Alpen zurück. Es wird in den kommenden Tagen insgesamt etwas kühler. Das Ganze bei Höchstwerten zwischen 18 und 25 Grad.
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1: Heute entfliehen wir dem Alltag und zwar an einem Ort, der fühlt sich an wie ein Kurzurlaub. Heute geht's nach Bad Reichenhall an den Thumsee. Da gibt's einen wunderschönen Rundweg und der geht herrlich am Ufer entlang und dann der Blick über das glitzernde Wasser, die Sonne, die durch die bunten Baumkronen scheint und im Hintergrund die gewaltigen Berge. Da ist man so weg von Trubel und Alltag, das erdet total. Rund um den See gibt's auch immer wieder Bänke für ein schönes Picknick und zwei gemütliche Gaststätten gibt's auch. Also wenn ihr dem Alltag mal für einen Moment entfliehen wollt, um wieder Energie zu tanken, fahrt nach Bad Reichenhall an den Thumsee. Ein Traum für die ganze Familie.
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1: Mit Oliver Urbanke. Nach einer Attacke auf einen Bahnmitarbeiter zwischen Offenburg und Karlsruhe ist ein 36-jähriger Fahrgast wieder auf freiem Fuß. Gegen den vorbestraften Mann war Haftbefehl wegen gefährlicher Körperverletzung beantragt worden. Das Amtsgericht hat das aber abgelehnt. Thomas Bock berichtet.
2: Ein Sicherheitsmann der Bahn flog heftig gegen die Tür des Zuges, der mit 120 Stundenkilometern unterwegs war. Die Tür wurde offenbar aus der Verankerung gerissen und der Mann stürzte hinaus. Sein Zustand soll nach wie vor kritisch sein. Ermittelt wird jetzt nicht nur, was bei der Prügelei geschah, sondern auch, warum sich die Tür öffnete und ob dabei ein Sicherheitsmangel vorlag.
1: Nach dem Rücktritt von Jens Spahn als Unionsfraktionschef übernimmt CSU-Fraktionschef Hoffmann das Amt vorübergehend. Medienberichten zufolge will Bundeskanzler Merz bis Ende Juli einen offiziellen Nachfolger präsentieren. Spahn hat seinen Rücktritt angekündigt, nachdem er auch parteiintern unter Druck geraten war, weil er die Hilfe einer Leihmutter in den USA in Anspruch genommen hatte. Fast die Hälfte aller Beschäftigten in Bayern will laut einer DAK-Umfrage vorzeitig in Rente gehen. 47% planen einen früheren Ausstieg aus dem Berufsleben, besonders häufig ältere Arbeitnehmer mit gesundheitlichen Problemen. Die Bundesregierung plant derweil, das gesetzliche Renteneintrittsalter weiter anzuheben. Seit Anfang der Woche brennt es im Müritz-Nationalpark in Mecklenburg-Vorpommern. Das Feuer ist inzwischen eingekesselt worden, heißt es vom zuständigen Landratsamt. Demnach wurden sogenannte Wasserriegel aufgestellt. Die bewässern den Boden und die Bäume auf der Waldfläche, die bisher nicht brennt. Das soll verhindern, dass sich das Feuer weiter ausbreiten kann. Es hatte zuletzt eine Fläche von knapp 400 Hektar erreicht. Heute ist unser letzter Tanz. Du hast uns viel gegeben. Wir hätten dir ein besseres Ende bieten müssen, aber wir haben versagt. Mit diesen Worten hat sich Frankreichs Fußballnationalspieler und Kapitän Kylian Mbappé an Trainer Didier Deschamps gewandt. Vor dem letzten Spiel des Nationaltrainers schrieb der Spieler seinem langjährigen Nationalcoach einen Brief. Deschamps ist seit 2012 im Amt. Das Spiel um Platz 3 gegen England, das jetzt läuft, ist sein letztes.
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1: Die Schauer und Gewitter lassen erstmal nach, bevor sich von Nordwesten her wieder neuer Regen ausbreitet. Die Tiefstwerte erreichen dabei 16 bis 11 Grad. Morgen ziehen die Schauer und Gewitter sich an die Alpen zurück. Es wird in den kommenden Tagen insgesamt etwas kühler. Das Ganze bei Höchstwerten zwischen 18 und 25 Grad.
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1: B17 Augsburg Richtung Landsberg. Zwischen Göggingen, Ausfahrt Gabelsberger Straße und Augsburg-Göggingen Arena. 3 Kilometer Stau, die Wartezeit hier 23 Minuten.
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3: Ich bin Oliver Urbanke. Nach einer Attacke auf einen Bahnmitarbeiter zwischen Offenburg und Karlsruhe ist ein 36-jähriger Fahrgast wieder auf freiem Fuß. Gegen den vorbestraften Mann war Haftbefehl wegen gefährlicher Körperverletzung beantragt worden. Das Amtsgericht hat das aber abgelehnt. Thomas Bock berichtet.
4: Ein Sicherheitsmann der Bahn flog heftig gegen die Tür des Zuges, der mit 120 Stundenkilometern unterwegs war. Die Tür wurde offenbar aus der Verankerung gerissen und der Mann stürzte hinaus. Sein Zustand soll nach wie vor kritisch sein. Ermittelt wird jetzt nicht nur, was bei der Prügelei geschah, sondern auch, warum sich die Tür öffnete und ob dabei ein Sicherheitsmangel vorlag.
3: Nach dem Rücktritt von Jens Spahn als Unionsfraktionschef übernimmt CSU-Fraktionschef Hoffmann das Amt vorübergehend. Medienberichten zufolge will Bundeskanzler Merz bis Ende Juli einen offiziellen Nachfolger präsentieren. Spahn hat seinen Rücktritt angekündigt, nachdem er auch parteiintern unter Druck geraten war, weil er die Hilfe einer Leihmutter in den USA in Anspruch genommen hatte. Fast die Hälfte aller Beschäftigten in Bayern will laut einer DAK-Umfrage vorzeitig in Rente gehen. 47% planen einen früheren Ausstieg aus dem Berufsleben, besonders häufig ältere Arbeitnehmer mit gesundheitlichen Problemen. Die Bundesregierung plant derweil, das gesetzliche Renteneintrittsalter weiter anzuheben. Heute ist unser letzter Tanz. Du hast uns viel gegeben. Wir hätten dir ein besseres Ende bieten müssen, aber wir haben versagt. Mit diesen Worten hat sich Frankreichs Fußballnationalspieler und Kapitän Kylian Mbappé an Trainer Didier Deschamps gewandt. Vor dem letzten Spiel des Nationaltrainers schrieb der Spieler seinem langjährigen Nationalcoach einen Brief. Deschamps ist seit 2012 im Amt. Das Spiel um Platz 3 gegen England, das jetzt läuft, ist sein letztes.
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3: Die Schauer und Gewitter lassen erstmal nach, bevor sich von Nordwesten her wieder neuer Regen ausbreitet. Die Tiefstwerte erreichen dabei 16 bis 11 Grad. Morgen ziehen die Schauer und Gewitter sich an die Alpen zurück. Es wird in den kommenden Tagen insgesamt etwas kühler. Das Ganze bei Höchstwerten zwischen 18 und 25 Grad.
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1: Sommerzeit ist auch Tomatenzeit. Viele züchten die im Garten oder auch auf dem Balkon. Und Pia, du hast einen genialen Tipp, wie wir noch gesündere Tomaten ernten.
2: Ja, und zwar indem ihr eure Tomatenpflanzen mit Salzwasser gießt. Laut italienischen Wissenschaftlern sind die nämlich gesünder. Sie bilden mehr Antioxidantien und stärken sogar noch besser unser Immunsystem. Aber Obacht, es sollte nicht mehr als 1 Gramm Salz pro Liter Wasser sein.
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6: Mit Oliver Urbanke. Für viele geht's in den kommenden Wochen in den Sommerurlaub. Bei Flügen ist es da oft eine knifflige Frage, was genau als Handgepäck gilt und ob es extra kostet. Verbraucherschützer kritisieren verwirrende Regeln und fordern Klarheit. Thomas Thonfeld berichtet.
7: Angemessenes Handgepäck darf man kostenlos mit ins Flugzeug nehmen, betont Ramona Popp, die Chefin des Bundesverbandes der Verbraucherzentralen. Problem, es ist nicht geklärt, was genau angemessen bedeutet. Für die Fluggesellschaften ist das mal ein Rucksack, mal nur eine Handtasche oder ähnliches. Damit das aufhört, hat die Verbraucherzentrale gegen mehrere Fluggesellschaften geklagt, so Popp. Ihr Tipp bis zur Klärung, beim Buchen aufs Kleingedruckte achten und Handgepäck vor dem Abflug nachmessen.
6: CSU-Landesgruppenchef Hofmann übernimmt vorübergehend die Amtsgeschäfte als Unionsfraktionschef. Er wird den Job von Jens Spahn bis zur Wahl eines Nachfolgers machen. Spahn war nach großem Druck, auch durch Kanzler Merz und viel Kritik an seiner Elternschaft durch eine Leihmutter, zurückgetreten. Nach der Attacke in einem Regionalzug, bei der ein Bahnmitarbeiter lebensgefährlich verletzt worden ist, hat die Staatsanwaltschaft Haftbefehl gegen einen Fahrgast beantragt. Allerdings vergeblich. Der 36-Jährige ist wieder auf freiem Fuß. Dem Mann wird gefährliche Körperverletzung vorgeworfen. Bei einer Auseinandersetzung im Zusammenhang mit einer Ticketkontrolle war eine Zugtür beschädigt worden. Der Sicherheitsmitarbeiter stürzte daraufhin aus dem fahrenden Zug. Bundeswirtschaftsministerin Reiche will bei der Solarförderung kürzen. Kritik gibt's aus der Branche. Die Pläne seien aus der Zeit gefallen und zehntausende Jobs würden dadurch gefährdet, heißt es vom Bundesverband Solarwirtschaft. Für Strom aus kleineren Solaranlagen, die ab 2027 errichtet werden, soll es Reiche zufolge nur noch 3 Jahre lang eine garantierte Vergütung geben. Das Spiel um Platz 3 bei der Fußball-Weltmeisterschaft könnte schon zur Halbzeit entschieden sein. Im Aufeinandertreffen zwischen Frankreich und England führen die Engländer nach 45 Minuten mit 4:0. Es trafen bisher einmal Declan Rice, einmal Esri Konsa und zweimal Bukayo Saka. Für Frankreich-Coach Deschamps ist es das letzte Spiel als Nationaltrainer Frankreichs.
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6: Die Schauer und Gewitter lassen erstmal nach, bevor sich von Nordwesten her bei 16 bis 11 Grad wieder neuer Regen ausbreitet. Zum Start in den neuen Tag ziehen Schauer und Gewitter sich an die Alpen zurück. Es wird in den kommenden Tagen etwas kühler mit Höchstwerten zwischen 18 und 25 Grad.
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6: B2R Mittlerer Ring zwischen der Dachauer Straße und der Hansastraße 2 Kilometer Stau, die Wartezeit hier 12 Minuten.
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3: Ich bin Oliver Urbanke. Für viele geht's in den kommenden Wochen in den Sommerurlaub. Bei Flügen ist es da oft eine knifflige Frage, was genau als Handgepäck gilt und ob es extra kostet. Verbraucherschützer kritisieren verwirrende Regeln und fordern Klarheit. Thomas Thunfeld berichtet.
4: Angemessenes Handgepäck darf man kostenlos mit ins Flugzeug nehmen, betont Ramona Popp, die Chefin des Bundesverbandes der Verbraucherzentralen. Problem, es ist nicht geklärt, was genau angemessen bedeutet. Für die Fluggesellschaften ist das mal ein Rucksack, mal nur eine Handtasche oder ähnliches. Damit das aufhört, hat die Verbraucherzentrale gegen mehrere Fluggesellschaften geklagt, so Popp. Ihr Tipp bis zur Klärung, beim Buchen aufs Kleingedruckte achten und Handgepäck vor dem Abflug nachmessen.
3: CSU-Landesgruppenchef Hoffmann übernimmt vorübergehend die Amtsgeschäfte als Unionsfraktionschef. Er wird den Job von Jens Spahn bis zur Wahl eines Nachfolgers machen. Spahn war nach großem Druck, auch durch Kanzler Merz und viel Kritik an seiner Elternschaft durch eine Leihmutter, zurückgetreten. Nach der Attacke in einem Regionalzug, bei der ein Bahnmitarbeiter lebensgefährlich verletzt worden ist, hat die Staatsanwaltschaft Haftbefehl gegen einen Fahrgast beantragt. Allerdings vergeblich. Der 36-Jährige ist wieder auf freiem Fuß. Dem Mann wird gefährliche Körperverletzung vorgeworfen. Bei einer Auseinandersetzung im Zusammenhang mit einer Ticketkontrolle war eine Zugtür beschädigt worden. Der Sicherheitsmitarbeiter stürzte daraufhin aus dem fahrenden Zug. Das Spiel um Platz 3 bei der Fußball-Weltmeisterschaft könnte schon zur Halbzeit entschieden sein. Im Aufeinandertreffen zwischen Frankreich und England führen die Engländer nach 45 Minuten mit 4:0. Es trafen bisher einmal Declan Rice, einmal Esri Konsa und zweimal Bukayo Saka. Für Frankreich-Coach Deschamps ist es das letzte Spiel als Nationaltrainer Frankreichs.
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3: Die Schauer und Gewitter lassen erstmal nach, bevor sich von Nordwesten her bei 16 bis 11 Grad wieder neuer Regen ausbreitet. Zum Start in den neuen Tag ziehen Schauer und Gewitter sich an die Alpen zurück. Es wird in den kommenden Tagen etwas kühler mit Höchstwerten zwischen 18 und 25 Grad.
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1: Heute geht's in den Kreis Mühldorf am Inn zum Wildfreizeitpark Oberreit. Da gibt's den Wildpark mit großem Streichelgehege, dann gibt's einen gigantischen Spielplatz mit Trampolinen, riesigem Sandkasten mit Wasserkanal, großer Rutsche und für die Eltern gibt's Sonnenstühle. Und super zum Rumfetzen ist auch das kleine Buschlabyrinth. Und für Regenwetter haben die einen großen Indoor-Spielplatz und das ist ein echtes Paradies für die Kids. Es gibt ein Labyrinth über mehrere Stockwerke, ein Fußballfeld, Rutschen und auch einen extra Bereich für die Kleinen. Im Wildfreizeitpark Oberreit kann man schnell mal einen ganzen Tag verbringen und danach fallen alle glücklich und erschöpft ins Bett.
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3: Mit Oliver Urbanke. Maskenaffäre, eine geplatzte Richterinnenwahl und Geheimtreffen. Jens Spahn hat in der Vergangenheit viele kritische Situationen politisch überstanden. Jetzt stolpert er über eine private Entscheidung mit einer Leihmutterschaft in den USA. Für Bundeskanzler Merz bietet der Rücktritt von Spahn neue Möglichkeiten. Mehr dazu von Ronny Tochau.
4: Durch Spahns Rücktritt hat Kanzler Merz das Problem, vielleicht aber auch die Chance für einen personellen Umbau. Denn ein Kandidat für Spahns Nachfolge wäre Kanzleramtschef Thorsten Frey, der als Merz loyal gilt, viel Erfahrung hat mit Parlament und Fraktionen, im Kanzleramt aber eher als fehlbesetzt gilt.
3: Kann der Koffer noch kostenlos als Handgepäck mit an Bord oder ist er schon zu groß? Aus Sicht der Verbraucherzentralen sind die Regeln der Fluggesellschaften hier zu unübersichtlich. Deswegen brauche es dringend Klarheit, was Airlines ohne Mehrkosten mitnehmen. Laut EU-Recht müssten Fluggesellschaften zwar angemessenes Handgepäck kostenlos transportieren, was angemessen ist, lege aber jede Airline für sich selbst fest. Laut Bundesinnenminister Dobrindt ist in Deutschland jederzeit mit dem Risiko von Anschlägen zu rechnen. Er stuft die Bedrohungslage darum jetzt als hoch ein. Anschlagspläne gegen Deutschland seien klar erkennbar, sagte er der Welt am Sonntag. Der Nachrichtendienst soll deswegen in bestimmten Situationen mehr Befugnisse bekommen und unabhängig von der Polizei eingreifen dürfen. Es ist ein neuer Stadtteil für Erlangen. Nach mehr als 10 Jahren Planung und Bau ist der neue Siemens Campus jetzt fertig. Das Unternehmen hat seit 2014 rund 1 Milliarde Euro in den Campus investiert. Dort arbeiten rund 16.000 Menschen für Siemens. Unter anderem mit Hilfe von Dachgärten und smarter Technik soll der Campus fast CO2-neutral sein. Frankreichs Fußballnationalspieler Kylian Mbappé hat sein 22. WM-Tor erzielt und in der ewigen Bestenliste damit den bisherigen Rekordtorschützen Lionel Messi überholt. Der Franzose traf im Spiel um Platz 3 gegen England nach dem 1:4 auch zum 3:4 und steht mit 10 Turniertoren auch an der Spitze der Torjägerliste für diese Fußball-WM. Messi kann morgen im Finale nachziehen.
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3: Die Schauer und Gewitter lassen erstmal nach, bevor sich von Nordwesten her bei 16 bis 11 Grad wieder neuer Regen ausbreitet. Zum Start in den neuen Tag ziehen Schauer und Gewitter sich an die Alpen zurück. Es wird in den kommenden Tagen etwas kühler mit Höchstwerten zwischen 18 und 25 Grad.
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3: A92 München Richtung Deggendorf zwischen Landshut-Essenbach und Dingolfing-Ost. Gefahr durch ein unbeleuchtetes Fahrzeug auf der Straße. B533 Hengersberg Richtung Freyung zwischen Handschuh und Freunddorf in beide Richtungen gesperrt nach einem Unfall.
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3: Ich bin Oliver Urbanke. Maskenaffäre, eine geplatzte Richterinnenwahl und Geheimtreffen. Jens Spahn hat in der Vergangenheit viele kritische Situationen politisch überstanden. Jetzt stolpert er über eine private Entscheidung mit einer Leihmutterschaft in den USA. Für Bundeskanzler Merz bietet der Rücktritt von Spahn neue Möglichkeiten. Mehr dazu von Ronny Tochau.
4: Durch Spahns Rücktritt hat Kanzler Merz das Problem, vielleicht aber auch die Chance für einen personellen Umbau. Denn ein Kandidat für Spahns Nachfolge wäre Kanzleramtschef Thorsten Frey, der als Merz loyal gilt, viel Erfahrung hat mit Parlament und Fraktionen, im Kanzleramt aber eher als fehlbesetzt gilt.
3: Kann der Koffer noch kostenlos als Handgepäck mit an Bord oder ist er schon zu groß? Aus Sicht der Verbraucherzentralen sind die Regeln der Fluggesellschaften hierzu unübersichtlich. Deswegen brauche es dringend Klarheit, was Airlines ohne Mehrkosten mitnehmen. Laut EU-Recht müssten Fluggesellschaften zwar angemessenes Handgepäck kostenlos transportieren, was angemessen ist, lege aber jede Airline für sich selbst fest. Es ist ein neuer Stadtteil für Erlangen. Nach mehr als 10 Jahren Planung und Bau ist der neue Siemens Campus jetzt fertig. Das Unternehmen hat seit 2014 rund 1 Milliarde Euro in den Campus investiert. Dort arbeiten rund 16.000 Menschen für Siemens. Unter anderem mit Hilfe von Dachgärten und smarter Technik soll der Campus fast CO2-neutral sein. Frankreichs Fußballnationalspieler Kylian Mbappé hat sein 22. WM-Tor erzielt und in der ewigen Bestenliste damit den bisherigen Rekordtorschützen Lionel Messi überholt. Der Franzose traf im Spiel um Platz 3 gegen England nach dem 1:4 auch zum 3:4 und steht mit 10 Turniertoren auch an der Spitze der Torjägerliste für diese Fußball-WM. Messi kann morgen im Finale nachziehen.
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3: Die Schauer und Gewitter lassen erstmal nach, bevor sich von Nordwesten her bei 16 bis 11 Grad wieder neuer Regen ausbreitet. Zum Start in den neuen Tag ziehen Schauer und Gewitter sich an die Alpen zurück. Es wird in den kommenden Tagen etwas kühler mit Höchstwerten zwischen 18 und 25 Grad.
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4: Mit Oliver Urbanke. Mit einem Torfestival haben sich England und Frankreich aus der Fußballweltmeisterschaft verabschiedet. 6:4 setzten sich die Engländer im Spiel um Platz 3 am Ende durch. Dabei gab es unter anderem einen Dreierpack von Bukayo Saka und 2 Treffer von Mbappé. Der Franzose ist damit, zumindest bis zum Finale zwischen Spanien und Argentinien, neuer WM-Rekordtorschütze mit insgesamt 22 Treffern. Fast die Hälfte aller Beschäftigten in Bayern will vorzeitig in Rente gehen. Nur 31% möchten bis zum gesetzlichen Renteneintrittsalter arbeiten. Das zeigt eine Umfrage der DAK-Krankenkasse. Grund sind vor allem gesundheitliche Probleme. Daneben zeigt die Umfrage, dass die über 50-Jährigen zwar deutlich seltener, aber dafür länger krankgeschrieben sind. Im Schnitt 24 Tage pro Jahr und Versichertem. Nach einer Attacke auf einen Bahnmitarbeiter zwischen Offenburg und Karlsruhe ist ein 36-jähriger Fahrgast wieder auf freiem Fuß. Gegen den vorbestraften Mann war Haftbefehl wegen gefährlicher Körperverletzung beantragt worden. Das Amtsgericht hat das aber abgelehnt. Thomas Bock berichtet.
5: Ein Sicherheitsmann der Bahn flog heftig gegen die Tür des Zuges, der mit 120 Stundenkilometern unterwegs war. Die Tür wurde offenbar aus der Verankerung gerissen und der Mann stürzte hinaus. Sein Zustand soll nach wie vor kritisch sein. Ermittelt wird jetzt nicht nur, was bei der Prügelei geschah, sondern auch, warum sich die Tür öffnete und ob dabei ein Sicherheitsmangel vorlag.
4: Aus Sicht von CDU-Chef Merz ist der Rücktritt von Unionsfraktionschef Spahn richtig und unvermeidlich gewesen. Glaubwürdigkeit sei in der Politik das höchste Gut, so Merz. Spahn hat seinen Rücktritt angekündigt, nachdem er auch parteiintern unter Druck geraten war, weil er die Hilfe einer Leihmutter in den USA